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6: Ich bin Hendrik Daum. Bundeskanzler Merz hat den Koalitionspartner SPD zu einem fairen Umgang aufgerufen. Merz sagte am Abend in der ARD, in der Union wachse der Unmut über zu große Zugeständnisse. Die CDU müsse in der Regierung klar erkennbar bleiben. Merz rief die SPD zu mehr Kompromissbereitschaft auf. Gleichzeitig erteilte Merz höheren Steuern für Besserverdiener eine klare Absage. Das werde mit der Union nicht gehen, das müsse die SPD wissen. Laut der Kassenärztlichen Vereinigung Sachsen ist die ambulante Versorgung im Freistaat durch die Gesundheitsreform der Bundesregierung in Gefahr. Frank Selig erklärt, was dahinter steckt.
7: Das sogenannte Gesetz zur Stabilisierung der Beitragssätze in der gesetzlichen Krankenversicherung sollte nochmal grundlegend überarbeitet werden, warnen die Experten. Zusätzliche finanzielle Belastungen und noch mehr Bürokratie für Ärzte würden zu Praxisschließungen und damit längeren Wartezeiten führen. Betroffen wären dann besonders ländliche Gegenden in Sachsen, wo es heute bereits Versorgungsprobleme gäbe.
6: Sollten die USA tatsächlich tausende Soldaten aus Deutschland abziehen, dann sieht der Wehrbeauftragte Otte großen Handlungsbedarf. Er sprach im Spiegel von einer Lücke in der Verteidigungsarchitektur. Deutschland müsse seine Verteidigungsfähigkeit jetzt mehr denn je steigern. Wie viele US-Soldaten abgezogen werden, ist unklar. Vorgestern hieß es erst 5000. US-Präsident Trump hat inzwischen aber von deutlich mehr gesprochen. WM-Spitzenreiter Kimi Antonelli hat das Formel-1-Rennen von Miami gewonnen und damit seinen dritten Erfolg hintereinander gefeiert. Der Italiener im Mercedes verwies McLaren-Fahrer Lando Norris auf den zweiten Platz und baute seine WM-Führung weiter aus. Dritter wurde Oscar Piastri im zweiten McLaren. Der einzige deutsche Pilot, Nico Hülkenberg, musste seinen defekten Audi schon nach wenigen Runden in der Garage abstellen.
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8: Bis zu morgen ist der Himmel wechselnd bewölkt. Die Temperaturen pendeln sich zwischen 12 und 8 Grad ein. Am Tag geht's rauf bis auf 25 Grad nochmal dazu. Viele Wolken, aber auch mal Sonne zwischendurch. Schauer sind dabei möglich. In den nächsten Tagen wird's dann kühler und auch etwas unbeständiger.
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1: Ich bin Hendrik Daum. Bundeskanzler Merz ist an diesem Mittwoch ein Jahr im Amt. Mit seiner schwarz-roten Koalition steht er aber akut unter Druck. CSU-Chef Söder sagte im ZDF, die Geschwindigkeit der Entscheidungen müsse erhöht werden. Merz selbst räumte am Abend in der ARD wachsenden Unmut in den eigenen Reihen ein. Thomas Bremser berichtet.
2: Es gebe in der Union einen größer werdenden Unmut über Kompromisse, sagt der Kanzler. Aber Kompromisse seien keine Einbahnstraße. Deshalb fordert Merz von der SPD, sich bei den Steuerplänen zu mäßigen. Höhere Einkommen stärker zu besteuern, das sei mit der Union nicht zu machen. Klingt also nicht danach, dass es demnächst ruhiger wird in der Koalition.
1: Bundesinnenminister Dobrindt hat noch einmal deutlich gemacht, dass die Kontrollen an den deutschen Grenzen erstmal bestehen bleiben. Daran könne sich erst etwas ändern, wenn das Migrationssystem in Europa funktioniere, und das sei zum jetzigen Zeitpunkt nicht absehbar, so Dobrindt. Die frühere Ampelregierung hatte die Grenzkontrollen schon im Sommer 2024 eingeführt, um irreguläre Migration zu begrenzen. Laut der Kassenärztlichen Vereinigung Sachsen ist die ambulante Versorgung im Freistaat durch die Gesundheitsreform der Bundesregierung in Gefahr. Frank Selig erklärt, was dahinter steckt.
3: Das sogenannte Gesetz zur Stabilisierung der Beitragssätze in der gesetzlichen Krankenversicherung sollte nochmal grundlegend überarbeitet werden, warnen die Experten. Zusätzliche finanzielle Belastungen und noch mehr Bürokratie für Ärzte würden zu Praxisschließungen und damit längeren Wartezeiten führen. Betroffen wären dann besonders ländliche Gegenden in Sachsen, wo es heute bereits Versorgungsprobleme gäbe.
1: Die Fußballerinnen des FC Bayern haben den erstmaligen Einzug ins Endspiel der Champions League verpasst. Die Münchnerinnen verloren nach dem 1:1 zu Hause das Halbfinalrückspiel beim FC Barcelona mit 2:4. Und in der Fußball-Bundesliga haben sich Freiburg und Wolfsburg am Abend 1:1 unentschieden getrennt. Zuvor hatte Gladbach Dortmund mit 1:0 geschlagen und Mainz mit 2:1 auf St. Pauli gewonnen. Mainz und Gladbach haben sich damit den Klassenerhalt vorzeitig gesichert.
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4: Bis zum Morgen ist der Himmel wechselnd bewölkt. Die Temperaturen pendeln sich zwischen 12 und 8 Grad ein. Am Tag geht's rauf bis auf 25 Grad nochmal dazu. Viele Wolken, aber auch mal Sonne zwischendurch. Schauer sind dabei möglich. In den nächsten Tagen wird's dann kühler und auch etwas unbeständiger.
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3: Ich bin Hendrik Daum. Einen schönen guten Morgen. Bundeskanzler Merz hat den Koalitionspartner SPD zu einem fairen Umgang aufgerufen. Merz sagte am Abend in der ARD, in der Union wachse der Unmut über zu große Zugeständnisse. Die CDU müsse in der Regierung klar erkennbar bleiben. Merz rief die SPD zu mehr Kompromissbereitschaft auf. Gleichzeitig erteilte Merz höheren Steuern für Besserverdiener eine klare Absage. Das werde mit der Union nicht gehen, das müsse die SPD wissen. Bundesinnenminister Dobrindt hat noch einmal deutlich gemacht, dass die Kontrollen an den deutschen Grenzen erstmal bestehen bleiben. Daran könne sich erst etwas ändern, wenn das Migrationssystem in Europa funktioniere, und das sei zum jetzigen Zeitpunkt nicht absehbar, so Dobrindt. Die frühere Ampelregierung hatte die Grenzkontrollen schon im Sommer 2024 eingeführt, um irreguläre Migration zu begrenzen. Der soziale Wohnungsbau wird vom Freistaat offenbar nicht konsequent genug vorangetrieben. Wie eine Anfrage der Grünen ergab, wurden die verfügbaren Fördermittel in den letzten Jahren nicht ausgeschöpft. Teilweise mussten Städte Millionen Euro zurückgeben, weil die Wohnungen oft aufgrund wirtschaftlicher Rahmenbedingungen nicht gebaut wurden. Linke und Grüne fordern darum Reformen bei den Förderrichtlinien. So könne der Bau wieder angekurbelt werden. WM-Spitzenreiter Kimi Antonelli hat das Formel-1-Rennen von Miami gewonnen und damit seinen dritten Erfolg hintereinander gefeiert. Der Italiener im Mercedes verwies McLaren-Fahrer Lando Norris auf den zweiten Platz und baute seine WM-Führung weiter aus. Dritter wurde Oscar Piastri im zweiten McLaren. Der einzige deutsche Pilot Nico Hülkenberg musste seinen defekten Audi schon nach wenigen Runden in der Garage abstellen.
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4: Ja, wunderschönen guten Morgen. Montag heute, der 4. Mai. Und es ist im Moment noch sehr, sehr mild. Ja, kann man schon sagen. Also verhältnismäßig war ja jetzt ein Blitzsommer. Aber ein Blitzsommer. Leider eben nur ein Intermezzo. Denn es wird im Verlauf der Woche wieder deutlich kühler, wenn ich das richtig gesehen habe. Kommen wir so Donnerstag, Mittwoch, Donnerstag auf 8 Grad in der Spitze.
5: Ja. Na,
4: so, also oder 10 oder 12 oder so.
5: Oder 12. Also bei mir stehen jetzt ja schon 12. Wenn du dann auf dem Rad sitzt.
4: Wenn wir auf Radtour sind.
5: Wollte gerade sagen, dann sind 8 oder 12 Grad ein Unterschied. Und
4: wahrscheinlich auch Dauerregen.
5: Also das Nein, Dauerquatsch.
4: Nicht Dauerregen?
5: Ach, so schlimm wird es jetzt auch wieder nicht. Also es wird regnen ab morgen, ja. Also pünktlich zum Start der Radtour gibt es auch Schauer. Mhm. Aber Dauerregen nicht, nee. Nee.
4: Also heute nochmal relativ schön.
5: Ja, genau.
4: Ja, also so ein Übergangstag auch nochmal. Sehr warm, bevor es dann, wie gesagt, morgen mit den Temperaturen zurückgeht. Ja, wie geht's auf den Straßen im Moment?
5: Auf den Straßen im Moment noch sehr, sehr ruhig. Mhm. Gibt's noch nichts weiter. Wenn Sie schon was haben, können Sie natürlich schon mal durchrufen. 03x800 und die 4 ist die Nummer.
4: Ja.
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4: Guten Morgen allerseits.
6: Ist der Kerl nicht toll?
4: Ja. Dann können wir anfangen. Willkommen zurück aus dem Wochenende, jetzt 7:07.
5: Morgen.
4: Schönen guten Morgen.
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0: Moment mal. 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
1: Ein Kommen und Gehen. So ist es am Bahnhof und so ist es häufig auch in Jugendtreffs. Am Jugendbahnhof Meißen kommt beides zusammen. Ein Ort, an dem junge Menschen ihre Freunde treffen oder Hausaufgaben erledigen. Mitte April war hier große Eröffnung. Weil die Räumlichkeiten direkt zum Bahnhofsgelände gehören, kam eigentlich nur der Name Jugendbahnhof in Frage. Und die Jugendlichen, die waren übrigens von Anfang an mit angedockt, weiß Standortleiter Marcel Brettschneider.
2: Es ist ein sehr partizipatives Projekt. Wir haben von Anfang an die Jugendlichen auch mitbestimmen lassen und haben die von Anfang an mit einbezogen, haben mehrere kreative Visionsrunden gemacht. Das hat mich auch sehr stark begeistert in der Projektbauphase, dass dort Jugendliche mit renoviert haben, die ihre Wände gestrichen haben, dort mit Sachen angebracht haben. Das ist eigentlich ein Effekt, den wir mit dem Projekt auch erzielen wollen, dass eben Jugendliche sich auch gesehen fühlen.
1: Und der Effekt ist auch, wertschätzen, was ich mit meinen eigenen Händen geschaffen habe. Abhängen, chillen, Billard spielen, das geht seit Mitte April im Jugendbahnhof Meißen. Vielleicht brauchen wir alle ab und an solche Bahnhöfe im Leben, ein Ort der Pause und der Begegnung. Orte, an denen Gott uns leise begegnet, mitten im Alltag.
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1: mit Oliver Heinze. Für Eltern in Leipzig wird die Anmeldung für einen Hortplatz ab jetzt einfacher. Erstmals können Anmeldungen nun auch online über das Elternportal Mein Kita-Platz Leipzig eingereicht werden. Am Flughafen Leipzig gibt es Kritik am Nachtflugverkehr. Nach Angaben der Staatsregierung fanden rund 73% der Frachtflüge nachts statt, insgesamt fast 50.000 Flüge im vergangenen Jahr. Die Grünen fordern nun strengere Regeln für Nacht- und Leerflüge. Die USA wollen nach Angaben von Präsident Trump ab heute damit beginnen, Schiffe aus der Straße von Hormuz zu eskortieren. In den sozialen Medien schrieb Trump, man werde die Schiffe sicher aus der Meerenge geleiten. Bundesinnenminister Dobrindt hat noch einmal deutlich gemacht, dass die Kontrollen an den deutschen Grenzen erstmal bestehen bleiben. Und Chemie Leipzig hat in der Fußballregionalliga ein Ausrufezeichen gesetzt. Gegen Tabellennachbar Meuselwitz feierten sie einen 4:0-Erfolg. Alle vier Treffer erzielte dabei Stürmer Stanley Ratifo.
0: Das war Radio Leipzig kompakt. 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
3: Einen schönen guten Morgen und einen wunderbaren Start in die neue Woche, in den heutigen Montag. Ich hoffe, Sie sind so richtig gut gelaunt nach dem wunderschönen Wochenende. Und auch heute wird es ziemlich angenehm. 22, 23 Grad die Höchstwerte, paar mehr Wolken, also es ist nicht ganz so knalleblau wie am Wochenende. Sonne zeigt sich aber trotzdem immer mal, morgen dann schon etwas durchwachsener. Zwar noch ziemlich mild mit 22, 23 Grad, aber ab und zu kann Schauer geben oder eben auch schon mal ein Gewitter. Und ab Mittwoch wird es dann Stück für Stück wieder etwas kühler. Gucken wir noch auf die Straßen. Achtung auf der A14 aus Magdeburg zwischen Raststätte Plötzetal West und Lübbejün. Ein totes Tier auf der linken Spur. Bitte Vorsicht.
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0: Oh, 6:08.
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3: Auf geht's in die neue Woche mit ziemlich angenehmen Temperaturen. Mensch, und in der Nacht war es auch so ungewöhnlich mild. Die Temperaturen heute, die gehen so auf 23, 24 Grad rauf. Paar Wolken mischen immer mal mit, aber die Sonne zeigt sich auch. Und auf den Straßen, da ist auch noch alles entspannt. Aber Ihre Meldung gerne an die 03x800 und die 4.
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0: So ist es 3:46. Einen schönen guten Morgen an diesem Montag nach dem langen Wochenende. Und zwar ja nicht nur schönes Wetter im eigentlichen Sinne, sondern auch schönes Heiratswetter. Man hat viele Hochzeitspaare gesehen, waren ja auch ideale Bedingungen. Und da stellt sich heute Morgen die Frage für unser Lehrerkind Christine: Seit wann wird denn eigentlich geheiratet?
1: Ja, man kann sagen, geheiratet wird schon ewig. Das Wort Ehe entstammt übrigens dem alten Mittelhochdeutschen Ewe oder Ewa und das bedeutet Gesetz, also eine Gemeinschaft, die einem Gesetz bzw. bestimmten Regeln folgt. In Europa gab es bis ins frühe Mittelalter verschiedene Eheformen, die Mundehe zum Beispiel, wo der Mann einen Mundschatz zahlen musste. Im 12. 13. Jahrhundert durften Trauungen dann nur von einem Priester vorgenommen werden. Da spielte die Kirche eine sehr große Rolle. Das hat Luther dann wieder durchbrochen. Die klassische standesamtliche Ehe, auch Zivilehe genannt, gibt es in Deutschland seit 1876. 94% aller Paare heiraten aus Liebe. 76% aller Brautkleider werden aufbewahrt als Erinnerung. Und, kleiner Funfact, bei den Inkas mussten Frauen damals eine Kartoffel schälen, um zu beweisen, dass sie eine gute Ehefrau abgeben.

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6: Mit Oliver Heinze. Guten Morgen. Wie bewegt sich der Verkehr durch Leipzig? Das will die Stadt ab heute genauer untersuchen. Mehr von Florentin Oesterle.
7: An rund 40 Stellen werden in Leipzig Kameras installiert, die für einen Tag den Verkehr zählen. Wie die Stadt mitteilte, werden Autos, Fahrräder und Fußgänger erfasst, allerdings ohne erkennbare persönliche Daten. Die Aufnahmen werden nach der Auswertung gelöscht. Die Ergebnisse sollen unter anderem helfen, Baustellenauswirkungen besser einzuschätzen und die Verkehrsplanung in der Stadt zu verbessern.
6: Am Flughafen Leipzig gibt es neue Kritik am Nachtflugverkehr. Nach Angaben der Staatsregierung fanden im vergangenen Jahr rund 73% der Frachtflüge nachts statt, also zwischen 22 und 6 Uhr. Das geht aus einer Anfrage der Grünen hervor. Insgesamt sind letztes Jahr fast 50.000 Flugbewegungen gezählt worden, darunter auch mehr als 1.300 Leerflüge. Die Grünen sprechen von einer hohen Belastung für Anwohner und fordern, diese Flüge besser zu erfassen und zu reduzieren. Bundeskanzler Merz ist an diesem Mittwoch ein Jahr im Amt. Mit seiner schwarz-roten Koalition steht er aber akut unter Druck. Auch Merz selbst räumte wachsenden Unmut in den eigenen Reihen ein. Thomas Bremser berichtet.
8: Es gebe in der Union einen größer werdenden Unmut über Kompromisse, sagt der Kanzler. Aber Kompromisse seien keine Einbahnstraße. Deshalb fordert Merz von der SPD, sich bei den Steuerplänen zu mäßigen. Höhere Einkommen stärker zu besteuern, das sei mit der Union nicht zu machen. Klingt also nicht danach, dass es demnächst ruhiger wird in der Koalition.
6: Die USA wollen nach Angaben von Präsident Trump ab heute damit beginnen, Schiffe aus der Straße von Hormuz zu eskortieren. In den sozialen Medien schrieb Trump, man werde die Schiffe sicher aus der Meerenge geleiten. Zum genauen Vorgehen machte er keine Angaben. Seit Beginn des Irankriegs hält die Führung in Teheran die für den weltweiten Ölhandel wichtige Meerenge de facto geschlossen. Hunderte Tanker und Containerschiffe stecken seitdem fest. Die Fußballer von Chemie Leipzig haben einen großen Schritt in Richtung Klassenerhalt gemacht. In Meuselwitz gewannen die Leutscher mit 4:0. Alle Tore erzielte Topstürmer Stanley Ratifo. Er sagte nach dem Spiel bei Ostsport TV:
9: Wir sind seit Wochen so wirklich auf Gas einfach und wissen, wir wollen das unbedingt, wir wollen in der Klasse bleiben. Und ganz großes Kompliment an die Mannschaft.
6: Stadtrivale Lok patzte am Samstag gegen den BFC Preußen und verlor mit 1:3. Und in der ersten Fußball-Bundesliga lief es für RB auch nicht rund. Die Roten Bullen unterlagen im Topspiel Leverkusen mit 1:4.
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11: Einen wunderschönen guten Morgen. Ja, momentan singen ja Tag und Nacht wirklich wahnsinnig viele Nachtigallen. Das sind die Männchen, die wollen ihre Partnerinnen beeindrucken. Ja, kann man sich einiges abgucken von den Nachtigallen. Die Temperaturen, die beeindrucken auf jeden Fall heute. 22, 23 Grad die Höchstwerte tagsüber. In der Nacht war es fast schon tropisch stellenweise. Und morgen der Tag, der wird auch ziemlich mild, was die Temperaturen betrifft. 21, 22 Grad. Aber da können sich schon mal ein paar Schauer untermischen oder zeitweise eben auch ein Gewitter auf den Straßen. Ist aber momentan noch alles ruhig. Ich hoffe mal, dass es so bleibt. Aber wenn Sie schon irgendwas gesehen haben, gerne Bescheid geben. 03x800. Und die 4.
12: Dankeschön, Miri.
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0: Hart. Möge die Macht mit ihr sein.
1: So, kriegen wir hin. Jetzt wird erstmal Kaffee gemacht bei uns. Es ist 6:06. Einen wunderschönen guten Morgen.
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1: Ja, und da gehen heute mal Grüße an alle Feuerwehrfrauen und Männer bei uns in Leipzig und der Umgebung. Am 4. Mai ist nämlich Florianstag, der Gedenktag des Schutzpatrons der Feuerwehr. Ohne euch wären wir im Alltag und in vielen Notsituationen echt aufgeschmissen. Ihr seid rund um die Uhr im Einsatz, oft unter schwierigen und gefährlichen Bedingungen. Danke für euren Mut, eure Zeit und euren Einsatz für uns alle. Kommt gut in die neue Woche und vor allem, ganz wichtig, immer gesund von euren Einsätzen zurück. Also, liebe Grüße heute Morgen mal an die Feuerwehr.
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0: langen Wochenende, das hoffentlich ein schönes Wochenende für euch und für sie war. Es ist jetzt 6:11. Montag, der 4. Mai. Ist heute schon der 4. Mai. Mein Gott, die Zeit vergeht. So. Und alle sind wir da. Die Christine ist da.
1: Guten Morgen.
0: Die Miri ist da.
2: Guten Morgen.
0: Der Tim.
3: Guten Morgen.
0: Der Yoshi.
4: Morgen.
0: Sie sind da und das heißt, wir können anfangen und starten in diese, warte mal, ist es eine normale Arbeitswoche? Ja, ist normal lang, oder? Kein Feiertag oder irgendwas.
2: Genau.
0: Wir haben die ersten Waldbrände. Das wird ein Thema sein, aber nicht mehr lange, weil es kommt ja jetzt der Regen. Timmy ist in Freiheit. Wie schön. Aber die zoffen sich gerade total. Weiß jemand, was aktuell ist, was da los ist?
2: Also jeder gegen jeden hat man wirklich langsam jeden. Das Gefühl, es ist pervers. Die Menschen müssen sich irgendwie immer bekämpfen, bekriegen und streiten.
0: Ich aber der Wahl ist frei.
2: Der Wahl ist frei und das ist schön, das muss man feiern. Ist doch auch wurscht, wo der ist in Freiheit, also wer braucht denn so einen Peilsender? Ja. Also wirklich mal ganz ehrlich, das ist ein bisschen albern.
0: Okay, aber naja, gut, wahrscheinlich ist das Thema jetzt durch, hoffentlich.
2: Ich glaube nicht.
3: Er kommt zurück.
2: Timmy ist back.
0: Ja. Nächste Woche liegt er dann irgendwo vor Rügen oder was auch immer. Na, wir werden es.
2: Wollen wir nicht hoffen.
0: So, was viel wichtiger ist, wir haben einen ziemlich spannenden Punktestand bei unserer Kaffeefrage. Christine, wie steht es aktuell?
5: 23:15.
0: 23:15. Okay. Das heißt, gucken, wie das in dieser Woche sich entwickelt. Obwohl in dieser Woche, ich bin ja ab morgen nicht da. Das heißt, ab morgen sind wir ja auf Radtour.
5: Ja.
0: Und das bedeutet, da setzen wir aus mit der Kaffeefrage.
5: Ja, wird pausieren.
0: Ja.
5: Aber es ist ja gut. Das ist, also vielleicht, mal gucken.
0: Weil ich mich weigere, für die Kaffeefrage morgens 6 aufzustehen. Weil ich am Radtour bin. Naja, wir fahren ja auch.
5: Ich wollte gerade sagen, die Tour startet 5.30 Uhr jeden Morgen. Das weißt du nur noch nicht.
0: Nein, wir fahren ja auch jeden Tag irgendwie 90 Kilometer.
5: Naja, da muss man
0: sich früh auch ein bisschen ausruhen. Und dann bei dem Wetter, das habt ihr mitbekommen, ja, so ab Mitte der Woche 10 Grad und Regen.
2: Die tun mir echt leicht.
3: Gar nicht mal so gut.
0: Das ist echt sauer. Ich meine, die Temperaturen, die dritteln sich quasi. Wir hatten ja gestern fast 30 Grad. Ja. Und dann irgendwie Höchsttemperaturen 8, 9 Grad, habe ich gelesen irgendwo.
5: Ach, ne, komm.
0: So, Mittwoch, Donnerstag.
5: Da fahrt er schneller.
0: Naja, also die Kaffeefrage für heute, Tim.
3: Ja, heute ist Tag der Feuerwehrleute.
0: Mhm.
3: Wie viele Feuerwehrmänner und Frauen gibt es in Sachsen? A. Rund 25.000, B. Circa 46.000 oder C. Ungefähr 67.000.
5: Berufsfeuerwehr oder
3: beide
5: Freiwillige?
0: Beide zusammen.
5: Dann nehme ich C.
0: C67.
5: Ich darf ja zuerst. Ich liege ja bald.
0: Das heißt, Miri, wir nehmen das Zweitmeister?
2: Ja.
0: Ja, würde ich auch sagen. Die Mitte, 45.
3: Mhm. Okay.
0: 1000.
3: Alles klar. Mhm. Sachsen verfügt über 8 Berufsfeuerwehren. Mhm. Das sind circa schon mal 3000 Kräfte.
0: Okay.
3: Hinzu kommen die über 2200 freiwilligen Feuerwehren, in denen ehrenamtlich ca. 43.000 Frauen und Männer tätig sind. Macht zusammen
0: 46.000. Ja, Punkt für uns. Oh, Christine. Oh Gott, jetzt guckt sie ganz traurig.
5: Es ist noch nicht die Entscheidung.
0: Nein, aber...
2: Ich kann den Bohrer schon hören.
0: Zahnarztpraxis rückt näher. So, na gut. Okay, weil wenn Christine 10 Punkte zurückliegt, das gilt für jeden, dann muss er was machen, was ihm wirklich überhaupt keinen Spaß bereitet. Und bei Christine haben wir uns für diese Staffel ausgedacht, wäre es dann ein Besuch beim Zahnarzt.
5: Ihr seid so, wirklich, auf die Idee muss man erstmal kommen. Das ist so böse.
2: Sagt die Frau, die mir einen Eimer mit Kröten vor die Nase setzen sollte. Ich glaube,
5: ich habe überhaupt noch gar nichts gemacht.
0: Ja, aber das ist ja gar nicht in der Diskussion, weil 10 Punkte, also dass wir 10 Punkte zurückliegen. Miri, mal ehrlich.
2: Ja.
0: Wann kommt denn das vor? Quasi gar nicht, ist ja ausgeschlossen. Ja, jetzt muss Christine erstmal ums Überleben kämpfen, beziehungsweise, dass sie um die Zahnarztpraxis herumkommt.
5: Ich gehe jetzt erstmal Kaffee kochen.
0: Jetzt Kaffee kochen für alle. Wir wünschen allen einen schönen guten Morgen, einen schönen Montag. Kommt gut in die neue Woche. Es ist 6:16 Uhr, kurz nach 6:45 Uhr.

0: 6:19 Uhr, 11 Minuten vor halb 7. Heute starten bei uns in Sachsen die Prüfungen für die Zehntklässler. Was sonst noch wichtig ist und wichtig wird, das erfahren Sie auch gleich bei uns in den Nachrichten.
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12: Mit Oliver Heinze. Guten Morgen. Heute starten umfangreiche Gleisbauarbeiten auf der Georg-Schumann- und Lindenthaler Straße. Die Leipziger Verkehrsbetriebe erneuern und sanieren dabei abschnittsweise ihr Straßenbahnnetz. Am Landgericht Leipzig muss sich eine Polizistin vor Gericht verantworten. Es geht um einen Unfall bei einer Einsatzfahrt 2021. Dabei soll sie den Ablauf des

0: Geschehens bewusst falsch geschildert haben, um den Fahrer des Streifenwagens zu entlasten. An den Oberschulen und Förderschulen in Sachsen starten heute die Abschlussprüfungen. Etwa 18.300 Schüler streben den Realschulabschluss an, 4.300 einen Hauptschulabschluss. Bundeskanzler Merz hat den Koalitionspartner SPD zu einem fairen Umgang aufgerufen. Merz sagte am Abend in der ARD, in der Union wachse der Unmut über zu große Zugeständnisse. Und Bundesinnenminister Dobrindt hat noch einmal deutlich gemacht, dass die Kontrollen an den deutschen Grenzen erstmal bestehen bleiben.
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2: Im Studio Jens Umbreit, schönen guten Morgen. In der Fußball-Bundesliga sind die nächsten Entscheidungen im Abstiegskampf gefallen. Borussia Mönchengladbach schaffte den Klassenerhalt durch einen 1:0-Erfolg gegen Borussia Dortmund. Der FSV Mainz ist ebenfalls gerettet nach einem 2:1-Erfolg gegen St. Pauli. St. Pauli jetzt Tabellenvorletzter. Und der VfL Wolfsburg kam immerhin zu einem 1:1 gegen den SC Freiburg. Wolfsburg jetzt auf dem Relegationsplatz. Durch dieses Remis sind auch der Hamburger SV und Union Berlin gerettet. Und auch der 1. FC Köln und Werder Bremen können quasi auch für eine weitere Saison in der Bundesliga planen. Kimi Antonelli hat in der Formel 1 den großen Preis von Miami gewonnen. Der Mercedes-Pilot feierte damit bereits seinen dritten Saisonsieg, baute seine WM-Führung aus. Lando Norris und Oscar Piastri komplettierten das Podium in Miami. Die Eisbären Berlin sind erneut deutscher Eishockeymeister. Die Berliner gewannen im 5. Playoff-Finalspiel mit 4:1 gegen die Adler Mannheim und holten damit den entscheidenden 4. Sieg.
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4: Einen wunderschönen guten Morgen und einen schönen Start in die neue Woche. Ja, herrliches Wetter zum Felsenkeller Frühlingsfest am Wochenende. Heute haben wir wahrscheinlich ein paar mehr Wolken, aber die Temperaturen bleiben weiter sehr angenehm. Fast schon sommerlich, kann man sagen, 22, 23 Grad heute. Die Höchstwerte bei uns in Leipzig. Und morgen der Tag, der wird auch noch relativ mild werden. Mit 18, 19 Grad. Allerdings mischt da eventuell auch mal ein Schauer mit oder sogar ein Gewitter. Und schauen wir auf die Straßen, hat uns der Ralfenblitzer gemeldet. Auf der B87 Eilenburg in Richtung Torgau auf der Umgehungsstraße. Ansonsten läuft alles störungsfrei. Aber Ihre Meldung gerne an die 03x800 und die 4.
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5: Ja, erstmal schon guten Morgen, hallo.
6: Was wollen Sie?
5: Ja, ich will was Neues erleben.
7: Alles Neue macht dabei, macht die Seele.
5: Ja, herzlich willkommen im Mai, heute der 4.5. und ja, es ist ja nicht nur ein neuer Monat, sondern jetzt auch erstmal eine neue Woche.
4: Genau, es ist eine komplette Woche diesmal. Ja. Und was es so an wichtigen Terminen gibt hier bei uns, eine kleine Übersicht, haben wir gleich für Sie vorbereitet.
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0: Schönen guten Morgen. Es ist 7:03. Und jetzt schauen wir mal auf die Woche. Miri, bitte.
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2: Einen wunderbaren Start in die neue Woche. Und heute startet nicht nur eine neue Woche, sondern auch eine Aktionswoche. Und zwar die der Tagesmütter und Väter in Sachsen. Morgen dreht sich im Diakonissenkrankenhaus dann alles um die Händehygiene. Der Bach-Jumper zwischen Leipzig und Schkeuditz ist revitalisiert worden. Das Ergebnis wird auf einem Spaziergang am Mittwoch begutachtet. Am Donnerstag lädt die Thomaskirche um 20.30 Uhr zu einem Doppelorgelkonzert ein. Live verbunden mit einer Pariser Kirche erklingen Werke von Johann Sebastian Bach auf zwei weltberühmten Orgeln. Und der Kanupark Mark Kleeberg freut sich auf sein XXL Paddelfestival. Das Ganze beginnt am Freitag. Jetzt erstmal einen schönen Montag.
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0: 6 Minuten nach halb sieben.
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3: Einen wunderschönen guten Morgen und es geht in die neue Woche mit ziemlich milden Temperaturen. Die Höchstwerte heute so 22, 23 Grad und die Sonne lässt sich auch immer mal blicken. Ein paar mehr Wolken als am Wochenende mischen aber mit und auf den Straßen haben wir auch noch nichts. Jetzt erstmal eine gute Fahrt und einen guten Start in den Montag.
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0: Nach 6:30 Ihnen und euch einen wunderschönen guten Morgen. Herzlich willkommen in der neuen Woche. Herzlich willkommen im Mai. Montag. Und jetzt kommt der Mann, der uns den Mai, den Wonnemonat, noch schöner macht. Das ist unser Wetterwetterman, Micha Klein.
1: Guten Morgen. Hallo, André.
0: Guten Morgen. Ich hoffe, du hattest ein schönes Wochenende auch. Soweit?
1: Hatte ich. Hattest du? Sehr nett, ja. Also Das Wetter hat ja noch einige Zeit mitgespielt. Deswegen war es zwischendurch noch sehr nett.
0: So. So, und diese freundliche Frage an dich war auch das einzige Freundliche, was mir heute im Zusammenhang mit Micha Klein einfällt. Weil du hast ja einen Kollegen, ja? Du hast einen Kollegen, der heißt Dr. Carsten Brandt. Ihr arbeitet ja zusammen, ihr habt ja gemeinsam eure Wetterbude, eure Wetterfirma, donnerwetter.de.
1: Und wissenhaft ist nicht mehr erlaubt. So. Was ist jetzt los?
0: Wir gehen ja ab morgen auf Fahrradtour mit ganz vielen netten Menschen, viele Hörer. Und gemeinsam mit Little John Bikes geht's dann auf die große Lausitz-Tour. Und ich zitiere deinen Kollegen, die Eisheiligen lassen schon grüßen. Ab Dienstag, dem 5. Mai, was der morgige Tag ist, wird es schockierend kalt mit Temperaturen zwischen nur noch 6 und 8 Grad. Dabei regnet es immer wieder und stark zum Teil. So, Herr Klein, das haben wir nicht so vereinbart. Das hat jetzt auch nicht viel mit Fahrradwetter zu tun. Was ist denn da los?
1: Du bist jetzt aber so ein bisschen wie, ich überlege jetzt gerade, was, so wie Corona. Als man so gegen Corona war, aber die dafür verantwortlich macht, nicht das Virus, sondern die Meldung darüber verbreiteten oder so. Ja. Ja, ihr habt euch leider echt ein Datum ausgesucht, das etwas blöd ist. Also bei uns bleibt es noch wärmer. Also das, was der Kollege Carsten gesagt hat, ist natürlich so ein bisschen auf ganz Deutschland bezogen.
0: Okay,
1: da wird jetzt schon kalt. Ja. Wir haben es hier heute noch vergleichsweise warm, über 23 Grad. Das kann stellenweise noch so 24, 25 geben. Und morgen auch noch von der Temperatur her warm, aber eben dann sehr, sehr wechselhaft und immer wieder nass und vor allem auch Gewitter. Und das ist natürlich gerade das ist das, was man bei einer Radtour überhaupt nicht gebrauchen kann. Die Gewitter sind dann sogar richtig gefährlich. Ja, und dummerweise, wann seid ihr durch? Am Freitag.
0: Am Freitag, dann wird es wieder besser. Lass mich raten.
1: Vielleicht macht ihr das mit dem Freitag und lasst das davor weg. Ja. Also am Freitag wird es wieder schön. Also besser.
0: Ja, super. Also haben wir genau die Tage erwischt.
1: Ihr habt genau so richtig, also Entschuldigung, dass ich so sage, so richtig ins Klo gegriffen.
0: Ja.
1: Terminlich.
0: Und das wird dann ab spätestens Mittwoch auch so richtig nasskalt?
1: Genau, also schon mit dem Mittwoch, das wird schon der Tiefpunkt sein, wahrscheinlich temperaturmäßig eher so im Bereich um 11, 12 Grad. Mhm. Fangen wir nochmal ganz kurz chronologisch an. Also heute Nachmittag sind einzelne Schauer vielleicht mal möglich, vielleicht ganz vereinzelt ein Gewitter. Ansonsten ist dieser Tag noch sehr warm, aber schon sehr wolkenbedeckt. Morgen häufiger Regen und gerade nachmittags sind dann die Gewitter möglich, eben für euch als Radfahrer ganz besonders gefährlich. Mhm. Eigentlich müsstet ihr dann bis mittags drin sein und da ist vielleicht am Vormittag auch mal noch eine längere trockene Phase mit dabei. Mittwoch dann deutlich kühler, nur 11, 12 Grad, viele Wolken, zeitweise Regen, nachmittags vielleicht trockener und am Donnerstag ist dann nochmal so ein verregneter Tag bei 13 Grad vielleicht. Mhm. Am Freitag sieht es dann wieder trockener aus und dann kann es auch ein bisschen auflockern, wie langsam wieder Bilder werden.
0: Ach, der Himmel, der Himmel. Ja. Naja, aber das wird schon, kriegen wir hin.
1: Ach,
0: nur die Harten kommen in den Garten.
1: Ja.
0: Wisst du, und bei schönem Wetter kann jeder Fahrrad fahren.
1: Irgendwann. Und ihr nehmt ja absichtlich mich nicht mit, weil ich würde euch ja die Ohren voll heulen. Wie kann man bei dem Wetter fahren?
0: Da hättest du dir aber was anhören müssen, Micha. Ja, sei froh. Micha, ich gebe trotzdem jetzt ein Käffchen aus und dann hören wir uns später nochmal, okay?
1: Sehr gerne. Bis dann.

0: Nelly Furtado. Um 6.47 Uhr, 13 Minuten vor 7. Wunderschönen guten Morgen. Gestern war der internationale Tag der Pressefreiheit. Und in der Rangliste der Pressefreiheit hat sich Deutschland weiter verschlechtert, nämlich um 3 Plätze. Deutschland landet im Ranking, also in diesem Ranking der Pressefreiheit, demnach nur noch auf Rang 14. Was heute sonst noch wichtig ist und wichtig wird, das erfahren Sie auch gleich bei uns in den Nachrichten.
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13: Mit Oliver Heinze, guten Morgen. Vor dem Landgericht Leipzig startet heute der Berufungsprozess gegen eine Polizistin. Sie war bereits vom Amtsgericht wegen versuchter Strafvereitelung verurteilt worden. Hintergrund ist ein Unfall mit Personenschaden bei einer Einsatzfahrt im Januar 2021. Die Beamtin soll den Ablauf der Situation bewusst falsch geschildert haben, um den Fahrer des Streifenwagens zu entlasten. Das Amtsgericht hatte eine Geldstrafe von 50 Tagessätzen verhängt. Da das Urteil noch nicht rechtskräftig ist, hat die Angeklagte Berufung eingelegt. Die Stadt Leipzig plant in diesem Jahr die eine oder andere Straßensanierung. Heute ist die Löbauer Straße in Schönefeld-Ost fällig. Zwischen Bautzner Straße und Bertolt-Brecht-Straße wird dort die stark beschädigte Fahrbahndecke erneuert. Dafür wird der Asphalt in 2 Bauabschnitten abgetragen und neu aufgebaut. Während der Arbeiten kommt es abschnittsweise zu Vollsperrungen. Die Bauarbeiten sollen Anfang Juni abgeschlossen sein und kosten rund 280.000 Euro. An den Oberschulen und Förderschulen in Sachsen starten heute die Abschlussprüfungen. Ingo Enke fasst zusammen.
14: Das Büffeln und Lernen soll sich auch gelohnt haben. Etwa 18.300 Schüler streben den Realschulabschluss an, 4.300 einen Hauptschulabschluss. Die Realschüler absolvieren insgesamt 4 schriftliche und 1 mündliche Prüfung. Die mündlichen Prüfungen laufen bis Mitte Juni. Die Termine legen die Schulen selbst fest. Sachsens Kultusminister Konrad Clemens drückt allen die Daumen.
13: Bundeskanzler Merz hat den Koalitionspartner SPD zu einem fairen Umgang aufgerufen. Merz sagte am Abend in der ARD, in der Union wachse der Unmut über zu große Zugeständnisse. Die CDU müsse in der Regierung klar erkennbar bleiben. Merz rief die SPD zu mehr Kompromissbereitschaft auf. Gleichzeitig erteilte Merz höheren Steuern für Besserverdiener eine klare Absage. Das werde mit der Union nicht gehen. Das müsse die SPD wissen. WM-Spitzenreiter Kimi Antonelli hat das Formel-1-Rennen von Miami gewonnen und damit seinen dritten Erfolg hintereinander gefeiert. Der Italiener im Mercedes verwies McLaren-Fahrer Lando Norris auf den zweiten Platz und baute seine WM-Führung weiter aus. Dritter wurde Oscar Piastri im zweiten McLaren. Der einzige deutsche Pilot, Nico Hülkenberg, musste seinen defekten Audi schon nach wenigen Runden in der Garage abstellen.
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8: Einen wunderschönen Montag und einen schönen Start in die neue Woche. Ein paar mehr Wolken haben wir am Himmel, aber die Temperaturen sind nach wie vor sehr angenehm. 23 Grad, die Höchstwerte heute bei uns in Leipzig. Kleinere Schauerwahrscheinlichkeit haben wir. Morgen der Tag sieht ähnlich aus. Auch da geht's durch den Tag mit einer kleineren Schauerwahrscheinlichkeit. Vielleicht ist auch mal ein Gewitter möglich. Die Temperaturen gehen ein Stückchen nach unten. 18 Grad, die Höchstwerte zum morgigen Dienstag. Und auf den Straßen haben wir einen Blitzer. B87 Eilenburg in Richtung Torgau. Und falls Sie noch was anderes entdeckt haben, gerne Bescheid geben. 03x800 und die 4. Oder Sie schreiben eine WhatsApp, das geht auch. Die Nummer finden Sie auf radioleipzig.de.
0: Alles klar. Dankeschön, Miri.
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0: So, los, Frühstück jetzt.
17: Hier ist Orangensaft.
18: Wie viel kostet ein Orangensaft?
0: Was?
8: Hä? Weiß ich nicht.
0: Ich verstehe es jetzt ehrlich gesagt nicht.
8: Heute ist irgendwie Orangensaft.
0: Ach so, okay. Ach, Mensch, viel wichtiger ist, dass Montag ist und außerdem der 4. Mai und wir haben was Schönes. Wir haben eine Kurzreise. Es geht in den Europapark.
8: Ja, ein Erlebniswochenende für Sie. Wie Sie da genau rankommen, wie das funktioniert, reden wir gleich drüber.
0: Jetzt erstmal einen schönen guten Morgen.
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0: Cindy ist hier. Cindy Lauper. Kurz nach sieben. Wunderschönen guten Morgen. Herzlich willkommen in der neuen Woche. Zurück aus dem langen Wochenende.
1: Du schnurrst heute.
0: Ich schnurre so. Ich bin noch so ein bisschen vermutzelt.
1: Ein bisschen so langes Wochenende-Stimmung.
0: Ja, schon, klar. Ja. War ja auch toll. Ja.
1: Du warst an der Ostsee, ne?
0: Wir waren an der Ostsee, du warst bei Johannes Oering.
1: Oh, war das schön. Ja, Freitagabend. Aha. In der Arena, Quarterback Arena. Und es war so schön. Also der hat so toll gesungen. Der ist ja, geht ja auch so ins Publikum und macht echt eine tolle Show. Und Peter Maffay war sogar noch mit dabei. Aha. So als kleine Überraschung. Nee, so war das jetzt gar nicht gemeint. Also das war wirklich ein Gänsehautabend. War wirklich richtig schön. Ja, ein bisschen was fürs Herz.
0: Wollen wir was spielen von Johannes?
1: Von Johannes Oerding?
0: Ja, komm. Jetzt hier Johannes. Ja, mal gucken, ob es das hier gibt. Aber wir wollten auf was ganz anderes hinaus.
1: Stimmt.
0: Ja, also Christine bei Johannes Oerding. Wir waren an der Ostsee, was auch sehr, sehr schön war. Fakt ist, jetzt fängt ja die Zeit des Reisens langsam wieder an. Jetzt so, ne, mit dem Mai.
1: Man, wie kriegst du jetzt, so, jetzt den
0: wie
1: Bogen?
0: Wie kriege ich jetzt den Bogen zum Europapark?
1: Ja, wir machen es mal ganz platt. Mensch, es gibt ein tolles Erlebniswochenende. Und zwar, es geht in den Europapark. Und den Termin, der steht auch schon fest. Und zwar 15. bis 17. Mai. Das ist der Freitag nach Christi Himmelfahrt und dann bis Sonntag quasi. Und sie kriegen wirklich das komplette Paket. Also Erlebniswochenende ist alles organisiert. Sie schlafen im 4-Sterne- Superior Hotel Colosseo. Frühstück ist mit dabei. Es gibt natürlich den Eintritt in den Europapark und sogar noch Eintritt in die Wasserwelt Rulantica. Die haben so ganz viele Rutschen und ganz viele Themenbäder und so. Also wirklich ganz was Tolles. Mhm. Und zum Fußball geht's auch noch mit. Also das komplette Paket für jeden was.
0: Ja, gibt's Fußball-Bundesliga, SC Freiburg, RB Leipzig.
1: Genau. Im Europaparkstadion.
0: Natürlich, ja, so heißt das Stadion.
1: Und es ist alles mit drin in diesem Paket. Also wenn Sie da Lust drauf haben und wenn Sie auch 15. bis 17. Mai noch nichts vorhaben, dann könnten Sie sich jetzt schon mal anmelden. Ja. Kurz nach 8 verschenken wir es. Aber wenn Sie wollen, rufen Sie jetzt schon mal durch. 08000 78 8000. 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
0: So, und jetzt gibt's für alle, die bei Johannes Oerding waren am Wochenende in Leipzig, Johannes Oerding. Ja? Und zwar, ist alles okay?
1: Okay? Oh, schön. Soweit? Okay. Ja. Alles okay.
0: Ja. Hast du so ein bisschen die Muschelpupu-Stimmung? Also, bitteschön.

0: Eieiei. Kamerad, um 10 Minuten nach 7, einen wie immer wunderschönen guten Morgen für euch, für Sie. Einen guten Start in diese neue Woche. Es ist der 5. Mai und in der Leitung jetzt unser Chefmeteorologe Michael Klein.
1: Morgen.
0: Den ich ganz herzlich begrüßen darf. Ja, das hast du schön gemacht am Wochenende. Aber das Wetter von gestern ist ja nur auch Schnee von gestern. Wenn wir nach vorne gucken, Micha, schäm dich.
1: Ja. Da muss jetzt mal, die Natur braucht
0: es, ja. Die Natur braucht es, so. Ja. Wir sitzen aber morgen auf den Fahrrädern oder ab morgen und naja, das sieht leider nicht so gut aus. Aber du kriegst noch eine Chance, alles wieder gut zu machen.
1: Und zwar?
0: Indem du jetzt die Kaffeefrage gewinnst für dich. Ja, die Frage, die darüber entscheidet, wer gleich das Käffchen nach dem Wetterbericht ausgibt.
1: Ach, ich dachte, du bist milder gestimmt, wenn du jetzt den Kaffee gewinnst.
0: Nö. Dann ausgebe, ja, ich hoffe, nur mal gucken. Heute ist nämlich Tag der Feuerwehrleute. Ganz liebe Grüße an alle, die da, also das sind so unglaublich engagierte Menschen. Ganz, ganz viele, ich glaube, wir hatten vorhin die Zahl beim Tim, sowas um die 46.000, 47.000 Menschen. Nur hier bei uns in Sachsen, also wirklich ganz, ganz toll. Das sind auch Kinder, Jugendliche und so weiter. Also wirklich, ihr macht einen Riesenjob. Ich möchte jetzt von dir wissen, Micha, wie viele freiwillige Feuerwehren gibt es denn in Sachsen eigentlich? Freiwillige Feuerwehren.
1: Ah, okay.
0: Ja. Sind das circa 1.200, circa 2.200 oder circa 3.200 freiwillige Feuerwehren? Nur in Sachsen.
1: Ist das freiwillige Feuerwehr immer in jeder einzelnen Gemeinde?
0: Ja, das ist eine gute Frage.
1: Ist das immer dann überregional, wenn es so ganz kleine Gemeinden sind? Oder oder ist das dann nicht frei? Es muss ja auch nicht, übrigens, wenn sich nicht genügend finden für die freiwillige Feuerwehr, kann man auch

0: zwangsrekrutiert werden, ne?
1: Das ist ja wichtig. Das ist ja alles Feuer löschen.
0: Ja, das wusste ich überhaupt nicht. Das habe ich vor kurzem erst erfahren. Wenn in einer Gemeinde, in einer Stadt nicht genügend da sind, dann kann gesagt werden, hier, André, du wirst jetzt Feuerwehrmann. Und das will keiner.
1: Ja, ich glaube, ich wäre ein guter Feuerwehrmann. Doch,
0: meinst du? Ja.
1: Ja, doch.
0: Ich kenne deine Zielgenauigkeit.
1: Löschen kann ich gut. Okay, also, wie viele freiwillige Feuerwehren in Sachsen?
0: Sag nochmal kurz die Zahlen, bitte.
1: 1200, 2200 oder ca. 3200.
0: So. Sind so viele in Sachsen?
1: Ja.
0: Ich tippe jetzt, so viele? Wirklich? Ich will auf 3200 gehen, aber sind es wirklich so viele? Aber ich kann euch die Mitte nehmen. Die Mitte ist immer falsch. Und 1200 erscheint mir zu wenig. Wie viel da? Nee, ich nehme jetzt mal die 1200.
1: Die 1200?
0: Alles andere scheint mir viel zu viel.
1: 1200 locken wir ein.
0: Ja.
1: Und ich kann dir sagen, lieber Micha.
0: Ja.
1: In dieser Woche läuft alles schief für dich. Es sind nämlich ca. 2200.
0: Echt?
1: Ja, freiwillige Feuerwehren. Hier bei uns in Sachsen nochmal Gratulation an alle Feuerwehrleute heute. Zum Tag der Feuerwehrleute, Micha. So, und es läuft alles schief. Du musst jetzt gleich das Käffchen ausgeben und das mit dem Wetter, das wird auch nichts.
0: Ja. Also ich meine, so genügend Wasser ist da in den nächsten Tagen.
1: Stimmt. Wir haben übrigens ziemlich hohe Waldbrandgefahr.
0: Richtig.
1: Schon wieder seit dem Wochenende, aber das wird sich tatsächlich entspannen, ja?
0: Genau. Und da muss man aus der Perspektive, muss man auf jeden Fall sagen, Gott sei Dank, aus der Perspektive von allem, was leben möchte, also sprich Natur, Pflanzen, Tiere, auch Gott sei Dank, es kommt mal Regen. Für alle, die sich auf den Fahrradsattel setzen, das ist eine andere Geschichte. Ja. Heute sieht so aus. Erstmal noch längere Zeit trocken, aber schon viele Wolken und sehr warm, gerade heute früh auch nochmal. Und dann steigert sich sogar noch. Und das können über 23, 24 Grad werden. Es kann sogar punktuell an einigen Stellen bei uns hier in Sachsen nochmal ein Sommertag werden, also 25 Grad. Allerdings nachmittags schon ziemlich drückend, schwül und dann sind einzelne Schauer, vielleicht auch mal ein einzelnes Gewitter, ganz punktuell möglich. Das punktuell können wir streichen in den nächsten Tagen, denn dann wird es häufiger regnen. Morgen Vormittag vielleicht erstmal eine längere trockene Phase, nachmittags Schauer und Gewitter, Höchsttemperaturen so bis 22 Grad. Hm. Mittwoch dann die kältere Luft auch bei uns, das heißt so maximal 12, 13, dicke Wolken und vor allem am Donnerstag auch immer wieder Regen, auch auf diesem Temperaturniveau und erst mit dem Freitag, wenn ihr dann vom Fahrrad so langsam mal
1: wenn die Fahrradtour dann wieder zu Ende geht, ja, super.
0: Ihr müsst irgendwas, also ich kenne die anderen ja nicht, die mitfahren, aber André, vielleicht hast du irgendwas getan.
1: Das liegt an dir, du bist schuld.
0: Nee.
1: Mal gucken.
0: Ich will das doch nicht torpedieren.
1: Du bist herzlich eingeladen. Komm ruhig mal vorbei. Und dann hör dir an, was alle über deinen Wetterbericht zu sagen haben.
0: So. Ich bring dir die Bedeutung des Wortes herzlich mal bei.
1: Jetzt gibst du erstmal ein Käffchen aus.
0: Aber das tue ich sehr herzlich.
1: Du hast gerade verloren und wir hören uns später nochmal, ja?
0: Sehr gerne. Bis dann.

0: 7:19 Uhr, 11 Minuten vor 7:30 Uhr. Einen schönen guten Morgen. Heute starten bei uns in Sachsen die Prüfungen für die Zehntklässler. Auch für die Abiturienten geht in dieser Woche der Prüfungsstress weiter. Ja, und was heute sonst noch wichtig ist und wichtig wird, das erfahren Sie auch gleich bei uns in den Nachrichten.
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10: mit Oliver Heinze. Für Eltern in Leipzig wird die Anmeldung für einen Hortplatz ab jetzt einfacher. Erstmals können Anmeldungen nun auch online über das Elternportal Mein Kita-Platz Leipzig eingereicht werden. Am Flughafen Leipzig gibt es Kritik am Nachtflugverkehr. Nach Angaben der Staatsregierung fanden rund 73% der Frachtflüge nachts statt, insgesamt fast 50.000 Flüge im vergangenen Jahr. Die Grünen fordern nun strengere Regeln für Nacht- und Leerflüge. Die USA wollen nach Angaben von Präsident Trump ab heute damit beginnen, Schiffe aus der Straße von Hormuz zu eskortieren. In den sozialen Medien schrieb Trump, man werde die Schiffe sicher aus der Meerenge geleiten. Bundesinnenminister Dobrindt hat noch einmal deutlich gemacht, dass die Kontrollen an den deutschen Grenzen erstmal bestehen bleiben. Und Chemie Leipzig hat in der Fußballregionalliga ein Ausrufezeichen gesetzt. Gegen Tabellennachbar Meuselwitz feierten sie einen 4:0 Erfolg. Alle 4 Treffer erzielte dabei Stürmer Stanley Ratifo.
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12: Einen schönen guten Morgen. Das Wetter bei uns in Leipzig wirkt noch ein bisschen unentschlossen. Also ein paar mehr Wolken sind auf jeden Fall unterwegs. Die Temperaturen aber weiterhin sehr angenehm. 23 Grad die Höchstwerte. Morgen der Tag, der sieht ähnlich aus. Eine kleinere Schauerwahrscheinlichkeit gibt's. Eventuell ist auch mal ein Gewitter möglich. Und die Temperaturen gehen morgen ein klitzekleines Stück nach unten. Höchstwerte liegen so bei 18 Grad. Und schauen wir auf die Straßen. Da wird geblitzt auf der B87 in Eilenburg Richtung Torgau. Und falls Sie noch was anderes haben für uns, können Sie gerne Bescheid geben. 03x800 und die 4 ist die Nummer. Natürlich kostenlos für Sie. Jetzt erstmal eine gute Fahrt, einen schönen Tag.
0: Ja, danke schön, Miri.
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0: Sie kennen ja den schönen Spruch, geteiltes Leid ist halbes Leid.
14: Genau, und der frühe Vogel fängt den Wurm.
0: So ist es. Wer jetzt schon wach ist, der hat mehr vom Tag.
10: Okay. Ja, na klar.
15: Super. Sie können jedes dummes Zeug reden, was Sie gerne wollen.
0: Ja.
14: Nee, ja, manchmal.
0: Wir können aber auch anders, weil wir haben ja ein intellektuelles Gewissen in unseren Reihen. Und das ist unser Lehrerkind Christine. Mhm. Passt auf, dass hier auch ein bisschen Anspruch manchmal
14: passiert. Ja. Ich versuch's. Ja. Und zwar, gleich geht's mal ums Heiraten. Am Wochenende, Sie haben ja bestimmt auch einen Ausflug gemacht, man hat ja überall so Brautpaare gesehen und Das geht ja jetzt wieder los mit der Hochzeitssaison. Aber wer hat sich das eigentlich einfallen lassen, die Sache mit dem Heiraten? Wo kommt denn das her? Seit wann gibt's denn das schon? Die Antwort auf diese Frage gibt's gleich.
0: Ach, schön.
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0: Jo. Da warten wir jetzt mal doch auf das Au. Au, ja. Wie kommen wir jetzt vom Au zum Thema Ehe und zum Thema Heiraten? Im Mai geht's ja wieder los, die Hochsaison bei den Standesämtern, ja jetzt im Wonnemonat. Aber die Frage ist heute Morgen aufgeploppt, seit wann wird eigentlich geheiratet? Ja, seit wann gibt's das? Unser Lehrerkind Christine hat sich genau dazu mal schlau gemacht.
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2: Ja, man kann sagen, geheiratet wird schon ewig. Das Wort Ehe entstammt übrigens dem Altmittelhochdeutschen Ewe oder Ewa und das bedeutet Gesetz, also eine Gemeinschaft, die einem Gesetz bzw. bestimmten Regeln folgt. In Europa gab es bis ins frühe Mittelalter verschiedene Eheformen, die Mundehe zum Beispiel, wo der Mann einen Mundschatz zahlen musste. Im 12. 13. Jahrhundert durften Trauungen dann nur von einem Priester vorgenommen werden, da spielte die Kirche eine sehr große Rolle. Das hat Luther dann wieder durchbrochen. Die klassische standesamtliche Ehe, auch Zivilehe genannt, gibt es in Deutschland seit 1876. 94% aller Paare heiraten aus Liebe. 76% aller Brautkleider werden aufbewahrt als Erinnerung. Und, kleiner Funfact, bei den Inkas mussten Frauen damals eine Kartoffel schälen, um zu beweisen, dass sie eine gute Ehefrau abgeben.
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0: 6 Minuten nach 7:30 jetzt.
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3: Guten Morgen. Ja, ein paar mehr Wolken sind unterwegs heute in Leipzig. Die Temperaturen gehen auf 23 Grad rauf. Kleinere Schauerwahrscheinlichkeit gibt's, aber auch Wolkenlücken zwischendurch, etwas Sonnenschein. Und auf den Straßen wird geblitzt auf der B87 in Eilenburg Richtung Torgau. Ansonsten läuft aber alles störungsfrei. Gute Fahrt, einen wunderschönen Tag wünsche ich.
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0: 10:30. Wunderschönen guten Morgen Ihnen am Radio. Wunderschönen guten Morgen natürlich auch unserem Chefmeteorologen Michael Klein.
1: Guten Morgen.
0: Und wollen wir diesen Morgen mal ganz besonders beginnen?
1: Gerne, was hast du?
0: Weil es ist ja ein ganz besonderer Tag heute. Warum ist heute ein ganz besonderer Tag?
1: Weil jeder Tag ein ganz besonderer Tag werden kann.
0: Sehr gut erkannt. So, pass auf. Aber heute ist ein besonders besonderer Tag.
1: Ah, ja. In einem Freistaat, lange vor unserer Zeit.
0: Tja, heute ist nämlich Welt-Star-Wars-Tag.
1: Yeah.
0: Und du weißt auch, weshalb.
1: Ja, weil es heute Mai der 4. ist.
0: Ach, du bist so gut, du bist so gut. Ich dachte, ich kann dir mal irgendwas vor die Füße knallen, was du nicht weißt. Ja, heute, May the 4th, ja, also der 4. Mai. Und einer der meist gesagten und natürlich auch zitierten Sätze aus Star Wars, May the 4th be with you. Ja. Möge die Macht mit dir sein.
1: Ja, eigentlich so dieses 40. Also eigentlich müsste man es übersetzen mit 40, also so geh mit Gott, so in der Art. Ne?
0: Ja.
1: Möge die Macht mit dir sein.
0: Ach, Mensch, Micha. Also, dann feiern wir den Star Wars Tag. Wir hatten ja schon das eine oder andere Mal herausgearbeitet. Du und ich, wir sind ja eher Trekkies. Das ist jetzt für alle, die sich nicht so auskennen, die, ja, vielleicht, also man muss es ganz vorsichtig sagen, die intellektuell etwas anspruchsvollere Variante des Weltraumabenteuers.
1: Ja, Star Wars ist so ein Märchen.
0: Ja.
1: Mit der komischen Macht, von der keiner weiß, was sie denn eigentlich ist. Das ist auch so eine Religion irgendwie dabei. Das ist mir alles ein bisschen suspekt. Ne?
0: Während Star Trek eben so diesen humanistischen Faktor in den Mittelpunkt rückt. Ja, und wir entdecken das Universum und bringen
1: wir
0: das.
1: Wir wollen das Gute.
0: Wir bringen das Gute ins Weltraum.
1: Ja. Wir halten alles zusammen, weil wir einen neuen Feind haben, nämlich die Klingonen von außen.
0: Schön, dass wir dazu auch gutes Wetter bekommen. Heute. Also zumindest heute. Ja. Also May the 4th, das ist noch soweit okay. Hier bei uns in Sachsen, es gibt schon Ecken in Deutschland, da kommt der Wetterwechsel etwas früher. Bei uns kommt er dann so morgen, übermorgen?
1: Genau, also gestern war es schon ziemlich heftig in vielen Ecken Deutschlands und die Temperaturen sind deutlich nach unten gekracht mit Schauern und Gewittern. Und heute sind wir noch so die Ecke, die am wärmsten noch wird, nämlich Temperaturen, die im Sommerbereich stellenweise noch liegen können, so um 25 Grad, vor allem Richtung Osten, die Lausitz ist noch mit dabei, Richtung Westen Sachsens noch ein bisschen drunter, aber warme Temperaturen deutlich über 20 Grad, das aber mit vielen Wolken und dann einem leicht ansteigenden Schauerrisiko am Nachmittag, vielleicht auch irgendwo mal ein einzelnes Gewitter, aber die nächsten Tage vor allem, die werden dann unangenehmer.
0: Das muss man sich mal vorstellen. Wir haben jetzt am langen Wochenende stellenweise fast schon an der 30 Grad Marke gekratzt. Ja?
1: Ja.
0: Heute Morgen in einigen Gegenden Sachsens fast eine tropische Nacht, aus der wir gekommen sind. Bei Temperaturen so um die 18 Grad morgens, ja, wo wir letzte Woche noch irgendwie 0 Grad hatten oder Minusgrade. Und wenn wir dann ab morgen auf die Fahrräder steigen, mit unseren besten Hörern der Welt und eine Woche oder eine knappe Woche dann eben den Rest der Woche durch die Lausitz fahren, dann werden sich die Temperaturen dritteln. Fast.
1: Ja,
0: also was ist denn da los?
1: Das ist der Moment, wo bei mir auch das Religiöse erweckt wird und ich dann immer denke, André, was hast du denn getan, dass das Universum es dir so mit dem Stinkefinger zeigen will?
0: Ich kann nichts dafür.
1: Das ist wirklich gemein. Also wirklich,
0: du bist der Wetterman, du bist schuld.
1: Ich fühle euch. Also ich bin wirklich, gefühlt bin ich jetzt schon nass, wirklich. Ja. Denn es ist echt gemein. Es kommt nämlich jetzt der Wetterwechsel, genau wenn ihr euch auf die Sattel schwingt. Morgen ein Tag, der zwar noch relativ warm ist mit 20, vielleicht sogar 22 Grad. Vormittags vielleicht habt ihr Glück, dass es da mal längere Zeit trocken ist, aber dann mit dem Mittag setzen teilweise kräftige Schauer ein und vor allem am Nachmittag sind dann auch Gewitter möglich. Also da sollte man tatsächlich nicht auf dem Drahtesel sein. Kann richtig heftig werden, kräftig gießen. Mittwoch vielleicht dann tagsüber wieder auch längere trockene Phasen, muss man genau schauen, aber da ist es kühl ab, dann so 11, 12 Grad und am Donnerstag setzen nochmal kräftige Schauer, eventuell auch nochmal Gewitter ein, auch nicht viel wärmer, so bei 13, 14 Grad mit dem Freitag, da wo immer ihr dann angekommen seid.
0: Dann wird es wieder besser.
1: Oder hier geblieben seid in der Tiefgarage, dann könnt ihr wieder rauskommen, denn da wird es wieder trockener und schöner.
0: Ach, das war trotzdem gut. Und
1: ihr macht was draus, oder?
0: Ja, ich sag dem Robert Peschke von Little John Bikes Bescheid, dass wir Regenreifen aufziehen lassen und dann geht das schon. Wir haben ja E-Bikes.
1: Schwimmflügelchen aufpusten.
0: Genau so. Ja. Micha, wir gönnen uns jetzt erstmal noch eins.
1: Gott, ein E-Berg im Gewitter.
0: Ein E-Bike, nicht ein E-Berg.
1: Das lädt sich von alleine auf.
0: Ja, genau, das hat auch Vorteile. Also, Käffchen jetzt und bis später.
1: Bis dann.

0: Achtung. 12 vor 8. Wunderschönen guten Morgen. Gestern war der internationale Tag der Pressefreiheit. In der Rangliste hat sich Deutschland übrigens weiter verschlechtert, nämlich um 3 Plätze. Deutschland landet im Ranking der Pressefreiheit demnach nur noch auf Rang 14. Was heute sonst noch wichtig ist und wichtig wird, erfahren Sie auch gleich bei uns in den Nachrichten.
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11: Mit Oliver Heinze, guten Morgen. Wie bewegt sich der Verkehr durch Leipzig? Das will die Stadt ab heute genauer untersuchen. Mehr von Florentin Oesterle.
12: An rund 40 Stellen werden in Leipzig Kameras installiert, die für einen Tag den Verkehr zählen. Wie die Stadt mitteilte, werden Autos, Fahrräder und Fußgänger erfasst, allerdings ohne erkennbare persönliche Daten. Die Aufnahmen werden nach der Auswertung gelöscht. Die Ergebnisse sollen unter anderem helfen, Baustellenauswirkungen besser einzuschätzen und die Verkehrsplanung in der Stadt zu verbessern.
11: Am Flughafen Leipzig gibt es neue Kritik am Nachtflugverkehr. Nach Angaben der Staatsregierung fanden im vergangenen Jahr rund 73% der Frachtflüge nachts statt, also zwischen 22 und 6 Uhr. Das geht aus einer Anfrage der Grünen hervor. Insgesamt sind letztes Jahr fast 50.000 Flugbewegungen gezählt worden, darunter auch mehr als 1.300 Leerflüge. Die Grünen sprechen von einer hohen Belastung für Anwohner und fordern, diese Flüge besser zu erfassen und zu reduzieren. Bundeskanzler Merz ist an diesem Mittwoch 1 Jahr im Amt. Mit seiner schwarz-roten Koalition steht er aber akut unter Druck. Auch Merz selbst räumte wachsenden Unmut in den eigenen Reihen ein. Thomas Bremser berichtet.
13: Es gebe in der Union einen größer werdenden Unmut über Kompromisse, sagt der Kanzler. Aber Kompromisse seien keine Einbahnstraße. Deshalb fordert Merz von der SPD, sich bei den Steuerplänen zu mäßigen. Höhere Einkommen stärker zu besteuern, das sei mit der Union nicht zu machen. Klingt also nicht danach, dass es demnächst ruhiger wird in der Koalition.
11: Die USA wollen nach Angaben von Präsident Trump ab heute damit beginnen, Schiffe aus der Straße von Hormuz zu eskortieren. In den sozialen Medien schrieb Trump, man werde die Schiffe sicher aus der Meerenge geleiten. Zum genauen Vorgehen machte er keine Angaben. Seit Beginn des Irankriegs hält die Führung in Teheran die für den weltweiten Ölhandel wichtige Meerenge de facto geschlossen. Hunderte Tanker und Containerschiffe stecken seitdem fest. Die Fußballer von Chemie Leipzig haben einen großen Schritt in Richtung Klassenerhalt gemacht. In Meuselwitz gewannen die Leutscher mit 4:0. Alle Tore erzielte Topstürmer Stanley Ratifo. Er sagte nach dem Spiel bei Ostsport TV:
14: Wir sind seit Wochen so wirklich auf Gas einfach und wissen, wir wollen das unbedingt, wir wollen in der Klasse bleiben. Und
6: ganz großes Kompliment an die Mannschaft.
11: Stadtrivale Lok patzte am Samstag gegen den BFC Preußen und verlor mit 1:3. Und in der ersten Fußball-Bundesliga lief es für RB auch nicht rund. Die Roten Bullen unterlagen im Topspiel Leverkusen mit 1:4.
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14: Einen schönen guten Morgen. Nur ein paar mehr Wolken haben wir am Himmel. Heute bei uns in Leipzig. Die Temperaturen gehen auf 23 Grad rauf. Kleinere Schauerwahrscheinlichkeit gibt's, aber auch immer mal Wolkenlücken und etwas Sonnenschein. Morgen der Tag bringt Höchstwerte um die 18 Grad. Also da geht's ein bisschen nach unten mit den Temperaturen. Kleinere Schauerwahrscheinlichkeit gibt's auch morgen. Eventuell ist da auch mal ein Gewitter mit dabei. Und auf den Straßen, da haben wir einen kleineren Stau auf der A72 aus Chemnitz zwischen Espenhain und Röther. Und ein Blitzer auf der A14 Richtung Dresden in Grimma in der Baustelle. Achtung, das ist eine 80er-Zone und B87 in Eilenburg Richtung Torgau. Gute Fahrt, schönen Tag.
0: Ja, danke schön, Miri.
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0: Guten Morgen allerseits.
16: Ist der gar nicht toll?
0: Ja. Oh, die einen sagen so, die anderen so. Wir sagen erstmal guten Morgen. Freuen uns riesig, dass Sie mit uns in die neue Woche starten, in den neuen Monat. Ja, alles neu macht der Mai. Und wir haben jetzt was Schönes für Sie, nämlich eine Kurzreise in den Europapark.
17: Genau, ein Erlebniswochenende. Ja. Ist alles organisiert. 4 Sterne Superior Hotel. Es geht in den Europapark. Es geht in die Wasserwelt Rulantica. Ach, ich sehe gerade, die haben dort die größte Speedrutsche Europas. Also da können Sie es richtig krachen lassen. Und zum Fußball geht's auch noch. Ach, komplettes Paket.
0: Das ist nämlich Bundesligaspiel dann auch noch an diesem Wochenende, nämlich SC Freiburg, RB Leipzig. Ja. Also nicht an diesem Wochenende, sondern dann...
17: Der Termin ist, ich glaube, 15. bis 17. Ja. Genau, 15. bis 17. Das ist der Freitag nach dem Männertag und dann das Wochenende.
0: Okay, also ist alles dabei. Tickets, ja. Hotel, Eintrittskarten und so weiter. Also, wenn Sie es haben möchten, rufen Sie gerne an.
17: 08000 78 8000 ist die kostenlose Hotline.
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0: Ein bisschen aufgedreht, ein bisschen durchgedreht. Wir haben jetzt aber auch ein schönes Geschenk für euch und für sie. Ja, da kann man schon mal durchdrehen. Es geht in den Europapark.
1: Ja.
0: In den besten Freizeitpark der Welt. Es gibt immer wieder Rankings, wo das gemacht wird, abgefragt wird, international. Selbst die Amis, die ja nun wirklich in Superlativen denken diesbezüglich, sagen und erkennen neidlos an, jawohl. Der Europapark, das ist das Nonplusultra.
1: Ja, und wir haben da jetzt ein richtig tolles Erlebniswochenende mit Tickets für den Europapark. Es gibt auch Tickets für die Wasserwelt Rulantica, die ist da gleich um die Ecke. Es gibt Tickets für den Fußball, es gibt 4 Sterne Superior Hotel mit Frühstück und allem Schnicki-Schnacki. Also man kann sich es richtig gut gehen lassen. Und haben möchte das Ganze...
0: Was denn? Würdest du das mal nicht so wegschütteln? Ja, Tickets für Fußball. Naja, so ein Bundesligaspiel. Ja, SC Freiburg gegen RB Leipzig.
1: Ich bin ja jetzt nicht so der Fußball.
0: Natürlich im Europaparkstadion.
1: Ja, genau. So, und haben möchte das ganze Paket die Ines. Ines ist jetzt in der Leitung. Guten Morgen.
2: Ja, guten Morgen.
0: Aha. Erzähl mal, Ines, gibt es irgendeinen besonderen Grund, weshalb du das haben möchtest oder einfach nur, weil es ein schöner Preis ist?
2: Also der Preis ist natürlich schon mal mega, aber tatsächlich gibt es einen besonderen Grund. Mein Mann und ich haben am 17. Mai unseren 14. Hochzeitstag.
0: Aha.
2: Und da haben wir gesagt, ey, das wäre ja mega, einen Ausflug zu machen mit unserer Tochter, die witzigerweise auch noch 14 ist.
0: Aha.
2: Und ja, und wir wollten da schon immer mal hin und das wäre die Krönung unseres Hochzeitstages tatsächlich. Und natürlich so ein Bundesligaspiel ist natürlich auch mega. Ja, ich bin gerade ein bisschen aufgeregt, sorry.
0: Okay.
2: Also, ich bin gerade total geflasht.
0: Aber es ist ja 14. Hochzeitstag und die Tochter wird 14.
2: Und die ist 14, Sohn. Deswegen
0: ist perfekt. Ja, okay, dann passt das wunderbar. Und was so passend ist, das fährt in den Europapark. Also komm, du kriegst die Tickets, ihr bekommt die Tickets, ihr bekommt das Wochenende und wir wünschen euch ganz viel Spaß.
2: Oh, vielen, vielen, vielen lieben Dank. Wir freuen uns mega.
1: Cool.
0: Ja.
1: Sehr schön. Ines, dann bleib noch ganz kurz dran. Wir machen schnell das Organisatorische und dann ganz viel Freude im Europapark.
2: Danke, danke schön.
0: Ihr meldet euch, wenn ihr da wart und erzählt uns, wie es war. Ja?
2: Fall.
0: Okay, tschüss, Ines.
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0: Ich sehe gerade, die Bucht von Porto Novo ist in der Hauptsaison an der Adria, ist jetzt schon von Juni bis September komplett ausgebucht. Das ist unfassbar. Da buchen die Leute also vorab ihre Liegen und ihren Sonnenschirm so für um die 40 Euro pro Tag.
1: Für einen Schirm.
0: Für einen Schirm und eine Liege. Ja, und 3 Monate im Voraus. Ist doch nicht zu fassen.
1: Ja, aber dann wuppt es ja doch noch. Also ja. Freut man sich doch, dass der Tourismus noch funktioniert.
0: Ja, das ist doch schön. Ne? Also wenn du da jetzt noch was haben möchtest, also Porto Novo ist durch. Wenn du jetzt irgendwo an den Strand, fahr hin jetzt, das könnte ich dir empfehlen. Leg ein Handtuch drauf, ein Buch oder irgendwas noch. Und dann ist das vielleicht für dich reserviert.
1: Meinst du,
0: wenn du dann im Juli kommst.
1: Wenn da so mein Thomas-Mann-Buch drauf liegt.
0: Oh, ja, genau, ja.
1: Dann geht da keiner mehr ran, ja.
0: Stimmt. Micha Klein, unser Chefmeteorologe. Jetzt kommen wir mal zum Kontrastprogramm. Also ich meine, wir hatten ja ein wunderschönes Sommerwochenende. Stellenweise, wir hatten es vorhin schon besprochen, fast 30 Grad. Unglaublich. Und jetzt kommt der Wetterwechsel. Pünktlich mit der Radtour, die ja morgen startet. Ja, wir gehen ja gemeinsam mit Little John Bikes und vielen, vielen lieben Menschen auf Tour durch die Lausitz. Ja, und was denn nun, Micha?
1: Also ich glaube
0: Regen,
1: ja,
0: sowas, kalt.
1: Ja, ich glaube an die Wettervorhersage. Ja, ne, ich wollte sagen, ich glaube ja an sowas wie Karma oder göttliche Fügung und sowas. Glaube ich ja alles nicht. Aber irgendwie habe ich ein ganz komisches Gefühl.
0: War ich nicht nett genug zu dir?
1: Vielleicht.
0: Dass du uns so ein Wetter schickst.
1: Ich habe ja nicht die Macht. Also an mir liegt ja nicht. Es muss irgendwas sein, was ihr dem Universum getan habt. Oder der Göttin oder dem Gott oder was immer es da geben mag. Also ja, heute geht ja alles noch und ist noch einigermaßen warm und nachmittags sind so ja vereinzelte Schauer vielleicht möglich. Ja. Temperaturen immer noch mal so im Bereich über 22, 23 Grad. Ja. Das allerdings schon mit vielen Wolken, also nicht mehr so das gefühlte Sommer.
0: Aber heute könnte man noch denken, alles wird gut, auch für die Woche.
1: Ja, könnte man noch denken. Man könnte auch heute noch die Radtour starten. Ja. Tut ihr aber nicht?
0: Nee, wir starten morgen.
1: So, wie viel Uhr startet ihr?
0: Ich denke, das geht dann früh los. Ich glaube, 10 Uhr oder so ist Treffen.
1: Ich hab noch gar nicht geguckt. Sport, sieht es doch trocken aus. Nein, in der Nacht kann es nochmal, ist das Regen. Und morgen Vormittag, morgen früh sieht es auch nach einer etwas trockeneren Phase aus.
0: Ha?
1: Und genau, da muss es, jetzt werde ich langsam religiös und gläubig. Also da gibt es tatsächlich dann gegen Mittag geht's los. Das ist Schauermöglichkeit.
0: Wenn wir Lust, stimmt, da wird ja noch angepasst. Wir machen ja noch so ein bisschen Hinternvermessung und so weiter, ne? Dass die Sattel dann auch passen, dass das alles dann nicht so schmerzhaft wird. So, und dann denke ich, gegen Mittag geht's los mit der Tour und dann eben auch mit dem Regen.
1: Ich versetze mich jetzt gerade in die Perspektive des Sattels. Wenn sich meine Welt dann verdunkelt, dann verdunkelt sich auch eure.
0: Okay.
1: Denn dann ziehen wirklich die Schauer auf. Und gerade morgen Nachmittag muss man vorsichtig sein, also ihr vor allem als Radfahrer, denn da sind auch häufiger Gewitter mit dabei. Und da ist man natürlich auf so einer Landstraße gerne mal als Radfahrer der höchste Punkt. Und das ist dann schon sehr gefährlich. Also da solltet ihr gerade dann nicht auf freier Wildbahn unterwegs sein. Temperaturmäßig ist es morgen noch alles ziemlich mild. Vor den Schauern und Gewittern sind noch über 20, 22 Grad möglich. Es wird schon ziemlich drückend und gießt dann immer wieder mal. Vielleicht könnt ihr dann zwischendurch mal Pausen machen und dann die Phasen ausnutzen. Aber das ist morgen schon echt doof.
0: Okay, wir halten fest, weil es ist jetzt nicht das erste Mal, dass wir heute miteinander plaudern. Es geht morgen los mit dem Regen, wenn wir starten, pünktlich mittags. Mhm. Und der Regen hört auf am Freitagmittag, dann, wenn wir am Ziel sind, wenn wir angekommen sind, ja? Kann man das so zusammenfassen? Dann wird es schöner.
1: Ja, ich weiß nicht, wie diese Religion heißt, mit der ihr es euch da versaut habt, aber so ungefähr sieht's aus. Ja, Mittwoch gibt's längere trockene Phasen, aber auch da zwischendurch Schauer und vor allem deutlich kühler. Auch das unangenehm bei vielleicht so 11, 12, 13 Grad. Und dann am Donnerstag wird's nochmal heftiger regnen können. Dann vielleicht nachmittags langsam die Entspannung, ist aber auch nicht klar, so bei 13 Grad ungefähr. Und am Freitag, wenn ihr dann vom Rad wieder runtersteigt, dann wird alles wieder besser, trockener, Temperaturen, ja, vielleicht dann schon wieder so über 15, 16 Grad.
0: Na siehste, das wird doch. So, Micha, dann würde ich sagen, ja, trotzdem Käffchen oder? Eigentlich
1: jetzt,
0: hast du es nicht verdient.
1: Ich bin jetzt gerade ja religiös geworden in den letzten 2 Minuten. Ich weiß nicht, ob ich mit einem Sünder wie dir dann trinken darf.

0: Wunderschönen guten Morgen erstmal Ihnen und euch am Radio. Wunderschönen guten Morgen unserem Chefmeteorologen Micha Klein.
1: Guten Morgen.
0: Ja, sag mal Buongiorno. Ich sehe gerade, in Italien sind die ersten Strände ausgebucht und zwar für Liegen.
1: Oh,
0: und Schirme. Jetzt. Das geht ja alles online inzwischen. Ja, das sollte man vorreservieren. Und

0: 8.19 Uhr, 8:45. Lassen wir unsere Gedanken mal ganz kurz in die Schulen wandern. Da wird es jetzt gerade ernst. Heute starten bei uns in Sachsen die Prüfungen für die Zehntklässler, aber auch für die Abiturienten. Also da sind sie ja schon gestartet. Da geht in dieser Woche der Prüfungsstress weiter. Was davon abgesehen heute sonst noch wichtig ist und wichtig wird, das erfahren Sie auch gleich bei uns in den Nachrichten.
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8: Mit Oliver Heinze. Guten Morgen. Heute starten umfangreiche Gleisbauarbeiten auf der Georg-Schumann- und Lindenthaler Straße. Die Leipziger Verkehrsbetriebe erneuern und sanieren dabei abschnittsweise ihr Straßenbahnnetz. Am Landgericht Leipzig muss sich eine Polizistin vor Gericht verantworten. Es geht um einen Unfall bei einer Einsatzfahrt 2021. Dabei soll sie den Ablauf des Geschehens bewusst falsch geschildert haben, um den Fahrer des Streifenwagens zu entlasten. An den Oberschulen und Förderschulen in Sachsen starten heute die Abschlussprüfungen. Etwa 18.300 Schüler streben den Realschulabschluss an, 4.300 einen Hauptschulabschluss. Bundeskanzler Merz hat den Koalitionspartner SPD zu einem fairen Umgang aufgerufen. Merz sagte am Abend in der ARD, in der Union wachse der Unmut über zu große Zugeständnisse. Und Bundesinnenminister Dobrindt hat noch einmal deutlich gemacht, dass die Kontrollen an den deutschen Grenzen erstmal bestehen bleiben.
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10: Einen wunderschönen guten Morgen. Ja, ein paar mehr Wolken sind heute unterwegs, das allerdings bei sehr angenehmen Temperaturen. Auf bis zu 23 Grad geht's heute rauf bei uns in Leipzig. Kleinere Schauerwahrscheinlichkeit, aber auch immer mal Wolkenlücken und etwas Sonnenschein zwischendurch. Morgen der Tag bringt auch eine kleinere Schauerwahrscheinlichkeit mit, eventuell mal ein Gewitter zwischendurch. Und die Temperaturen gehen morgen ein kleines Stück nach unten. Höchstwerte liegen so bei 18 Grad. Und auf den Straßen haben wir jetzt aktuell einen Blitzer. Und zwar auf der A14 in Richtung Dresden. In Grimma in der Baustelle steht der ganz fies in der 80er-Zone. Ansonsten läuft alles störungsfrei. Gute Fahrt, schönen Tag.
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0: Sie kennen ja den schönen Spruch, geteiltes Leid ist halbes Leid.
1: Genau, und der frühe Vogel fängt den Wurm.
0: So ist es. Wer jetzt schon wach ist, der hat mehr vom Tag.
2: Ja, okay. Na klar.
3: Super. Sie können jedes dummes Zeug reden, was Sie gerne wollen.
1: So, ich glaube ja, ihr haltet hier alle zusammen, ne?
0: Wieso?
1: Heute macht nur auch noch die neue Kantine auf bei uns.
0: Wieso?
1: Heute, jetzt, wo ich Diät mache, gibt's wieder eine Kantine. Was soll denn das? Wollt ihr mich ja alle ein bisschen vor Hunde piepeln?
0: Ach, schön wird's.
1: Oh, furchtbar.
0: Wie waren die ersten drei Tage? Jetzt so langes Wochenende?
1: Es ist schon viel länger.
0: Als schon länger?
1: Schon, ja, seit letzten Dienstag schon. Das ist ja schon...
0: Nein, ich meine jetzt dafür...
1: Gefühlt,
0: nein,
1: ja. Dafür bist du ja. Wir haben letzte Woche schon kurz darüber gesprochen, habe unglaublich viele Nachrichten gekriegt. Ich habe ja auch total falsch angefangen, weil man soll immer mit seiner Diät zum Neumondtag soll man starten.
0: Ja, das ist
1: und als ich angefangen habe, war ja quasi Vollmond. Da ist es ja am schwierigsten. Weißt du, was das für mich bedeutet?
0: Ja, aber es kommt ja dann irgendwann der Energieschub.
1: Ja, deine Fasten-Euphorie ja wieder. Ja.
0: Experten.
1: Ich
0: merke
1: noch nichts. Es ist jetzt seit einer Woche ungefähr und ich merke noch nichts.
0: Gucken, wie das weitergeht. Was in dieser Woche sonst noch alles auf uns zukommt, außer eine schlecht gelaunte Kollegin, die jetzt wegen der Diät natürlich nicht so gut drauf ist. Was sonst noch passiert? Wir haben ein paar Termine zusammengetragen.
1: Ja.
0: Und die gibt's gleich jetzt erstmal kurz vor 8:30 und einen schönen guten Morgen für Sie.
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0: Montagmorgen, 8:04. Und jetzt gucken wir mal ganz kurz auf ein paar Termine der Woche. Das macht die Miri, bitteschön.
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2: Einen wunderbaren Start in die neue Woche. Und heute startet nicht nur eine neue Woche, sondern auch eine Aktionswoche. Und zwar die der Tagesmütter und Väter in Sachsen. Morgen dreht sich im Diakonissenkrankenhaus dann alles um die Händehygiene. Der Bach-Jumper zwischen Leipzig und Schkeuditz ist revitalisiert worden. Das Ergebnis wird auf einem Spaziergang am Mittwoch begutachtet. Am Donnerstag lädt die Thomaskirche um 20.30 Uhr zu einem Doppelorgelkonzert ein. Live verbunden mit einer Pariser Kirche erklingen Werke von Johann Sebastian Bach auf zwei weltberühmten Orgeln. Und der Kanupark Mark Kleeberg freut sich auf sein XXL Paddelfestival. Das Ganze beginnt am Freitag. Jetzt erstmal einen schönen Montag.
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0: 9 jetzt.
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3: Das Wetter ist ein bisschen verhaltener jetzt zum Wochenstart. Die Temperaturen sind aber angenehm warm. Die Höchstwerte liegen so zwischen 23 und 24 Grad. Und kleinere Schauerwahrscheinlichkeit gibt's, aber auch Wolkenlücken, etwas Sonnenschein heute. Und auf den Straßen haben wir einen Blitzer. Und zwar auf der A14 Richtung Dresden in Grimma, einer Baustelle 80er Zone.
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0: Avicii. Ja. Und jetzt kommt Amicha. 8.42 Uhr, 12 Minuten nach 8:30 ist es. Schönen guten Morgen, guten Start in die neue Woche von uns für Sie. Und ja, Micha Klein, unser Chefmeteorologe, unser Better-Wetter-Man. So, haben wir den falsch gemacht?
1: Ihr? Ja.
0: Wir? Ne, du. Warte mal, ich zitiere mal die Bild-Zeitung, und zwar: erst Sonnenbrand, dann Regenwand. Und auf Wand und Brand, da reimt sich ja auch Dr. Brandt, das ist dein Kollege, ja. Dr. Carsten Brandt, wir hatten heute Morgen drüber gesprochen. Ihr beiden macht das ja mit donnerwetter.de, und der Carsten, dein Kollege, schreibt, lässt sich zitieren: die Eisheiligen lassen schon grüßen, ab Dienstag, also ab morgen, wird es schockierend kalt mit Temperaturen zwischen nur noch 6 und 8 Grad. Was ist denn da los?
1: Ja, ja, das ist natürlich vor allem erstmal der Westen Deutschlands, ja, und der Norden, wo die kältere Luft zuerst angekommen ist und wo es gestern schon richtig fies, blöd, Gewitter und Schauer gab, und vorgestern auch schon. Das kommt bei uns ein bisschen verzögert an. Ja. Es ist heute nochmal relativ warm bei uns. Temperaturen so um 23 Grad sind nochmal möglich, vielleicht punktuell auch nochmal 25 Grad in der Lausitz, wo ihr ja dann die Fahrradtour macht.
0: Ja, wie schön.
1: Das ist ideales Wetter heute eigentlich für euch noch.
0: Heute, ne? Ja.
1: Für die Fahrradtour zu starten, wobei am Nachmittag sind einzelne Schauer, vielleicht auch mal ein Gewitter möglich. Das ist auf dem Fahrrad natürlich sehr ungünstig, ja, sollte man sein lassen. Aber ansonsten viel Spaß heute beim Start der Tour. Sieht eigentlich alles ganz gut aus noch bis zum Nachmittag.
0: Wir starten ja erst morgen, mein Micha. Morgen pünktlich mit dem Wetterwechsel geht's morgen los. Ich meine, es sei denn, wir trommeln heute schon alle zusammen und wir fahren die 4 Etappen schnell heute ab. So 400 Kilometer oder was?
1: Ja, oder ihr hättet zusammengetrommelt und hättet es einfach vor ein paar Tagen gemacht.
0: Ne? Ja, super. Ja, danke für den Hinweis, Herr Klein. Ja, wir haben uns ja ein bisschen auf dich verlassen, dass es klappt mit dem Wetter.
1: Ach, wie?
0: Ja, wie?
1: Also wenn ich da die Macht hätte, du, dann würde ich in meiner Villa am Mittelmeer sitzen,
0: ja, ja,
1: und von dort aus einfach mal die Wetterdrehregler bedienen. Nee, also tatsächlich hat da Gott sei Dank ja keiner so großen Einfluss drauf, und das ist das Dumme, dass es jetzt euch so richtig blöd trifft. Genau in der döfsten Wetterphase, muss man sagen. Ja, es kann natürlich nicht immer nur mit 25 Grad und Sonnenschein weitergehen bis in den August hinein, sondern natürlich kommt da auch im Mai mal wieder was anderes herein, und das ist jetzt in Form von kälterer und feuchterer Luft der Fall. Und dummerweise erwischt das genau euch, die Adler. Das heißt, morgen dicke Wolken, und es gibt in der Nacht schon mal Regen. Es gibt morgen den Tag über immer wieder Regen, teilweise als Regenschauer mal etwas kräftiger. Und vor allem am Nachmittag ist dann die Möglichkeit von Gewittern auch deutlich erhöht. Mhm. Da kann es natürlich mal richtig kräftig gießen. Und bei Gewittern und bei Blitzeinschlägen sollte man natürlich nicht auf der weiten, flachen Landstraße als einziger hoher Punkt über die Straße radeln. Deswegen, da seid ihr hoffentlich dann drin. Temperaturmäßig morgen schon ein bisschen kühler. Das heißt so um 20, vielleicht maximal noch 22 Grad.
0: Okay. Gibt ja kein schlechtes Wetter, gibt nur schlechte Kleidung. Also wir werden uns entsprechend präparieren, Micha.
1: Ja.
0: Und was immer hilft und ganz wichtig ist, Käffchen?
1: Mitnehmen, auf jeden Fall. Ja. Thermoskanne. Ja.

0: 12 Minuten vor 9. Alles Montagmorgen. Heute ist Welt-Star Wars-Tag. Ja. Wegen dem 4. Mai heute. Ja. May the Force. Ja. May the Force be with you. Möge die Macht mit dir sein. Deswegen feiert die Welt heute Star Wars-Tag. Was davon abgesehen sonst noch wichtig ist und wichtig wird, erfahren Sie auch gleich bei uns in den Nachrichten.
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19: Mit Oliver Heinze, guten Morgen. Vor dem Landgericht Leipzig startet heute der Berufungsprozess gegen eine Polizistin. Sie war bereits vom Amtsgericht wegen versuchter Strafvereitelung verurteilt worden. Hintergrund ist ein Unfall mit Personenschaden bei einer Einsatzfahrt im Januar 2021. Die Beamtin soll den Ablauf der Situation bewusst falsch geschildert haben, um den Fahrer des Streifenwagens zu entlasten. Das Amtsgericht hatte eine Geldstrafe von 50 Tagessätzen verhängt. Da das Urteil noch nicht rechtskräftig ist, hat die Angeklagte Berufung eingelegt. Die Stadt Leipzig plant in diesem Jahr die eine oder andere Straßensanierung. Heute ist die Löbauer Straße in Schönefeld-Ost fällig. Zwischen Bautzner Straße und Bertolt-Brecht-Straße wird dort die stark beschädigte Fahrbahndecke erneuert. Dafür wird der Asphalt in zwei Bauabschnitten abgetragen und neu aufgebaut. Während der Arbeiten kommt es abschnittsweise zu Vollsperrungen. Die Bauarbeiten sollen Anfang Juni abgeschlossen sein und kosten rund 280.000 Euro. An den Oberschulen und Förderschulen in Sachsen starten heute die Abschlussprüfungen. Ingo Enke fasst zusammen.
20: Das Büffeln und Lernen soll sich auch gelohnt haben. Etwa 18.300 Schüler streben den Realschulabschluss an, 4.300 einen Hauptschulabschluss. Die Realschüler absolvieren insgesamt 4 schriftliche und eine mündliche Prüfung. Die mündlichen Prüfungen laufen bis Mitte Juni. Die Termine legen die Schulen selbst fest. Sachsens Kultusminister Konrad Clemens drückt allen die Daumen.
19: Bundeskanzler Merz hat den Koalitionspartner SPD zu einem fairen Umgang aufgerufen. Merz sagte am Abend in der ARD, in der Union wachse der Unmut über zu große Zugeständnisse. Die CDU müsse in der Regierung klar erkennbar bleiben. Merz rief die SPD zu mehr Kompromissbereitschaft auf. Gleichzeitig erteilte Merz höheren Steuern für Besserverdiener eine klare Absage. Das werde mit der Union nicht gehen. Das müsse die SPD wissen. WM-Spitzenreiter Kimi Antonelli hat das Formel-1-Rennen von Miami gewonnen und damit seinen dritten Erfolg hintereinander gefeiert. Der Italiener im Mercedes verwies McLaren-Fahrer Lando Norris auf den zweiten Platz und baute seine WM-Führung weiter aus. Dritter wurde Oscar Piastri im zweiten McLaren. Der einzige deutsche Pilot, Nico Hülkenberg, musste seinen defekten Audi schon nach wenigen Runden in der Garage abstellen.
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22: Einen wunderschönen guten Morgen. Ja, ein paar mehr Wolken sind heute unterwegs, das allerdings bei sehr angenehmen Temperaturen. Auf bis zu 23 Grad geht's heute rauf bei uns in Leipzig. Kleinere Schauerwahrscheinlichkeit, aber auch immer mal Wolkenlücken und etwas Sonnenschein zwischendurch. Morgen der Tag bringt auch eine kleinere Schauerwahrscheinlichkeit mit, eventuell mal ein Gewitter zwischendurch und die Temperaturen gehen morgen ein kleines Stück nach unten. Höchstwerte liegen so bei 18 Grad. Und auf den Straßen haben wir jetzt aktuell einen Blitzer. Und zwar auf der A14 in Richtung Dresden. In Grimma in der Baustelle steht der ganz fies in der 80er-Zone. Ansonsten läuft alles störungsfrei. Gute Fahrt. Schönen Tag.
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25: Ja, erstmal schon guten Morgen, hallo.
26: Was wollen Sie?
25: Ja, ich will was Neues erleben.
26: Alles Neue macht der Mai, ja. Macht die Seele frisch und frei.
25: Herzlich willkommen im Mai, im 4. Mai mittlerweile, ja, und alles neu und auch unsere Christine wird ganz neu. Bist du jetzt im 4. Diättag oder?
27: Nein, das ist schon fast eine Woche. Ja, okay. Und ich habe so Hunger. Ich will Frühstück.
25: Warte mal, die hat sich aber gemeldet. Warte mal.
28: Du Christine, meine Liebe, hör auf, dich zu stressen mit irgendwelchen Diäten. Sei versichert, jedes Kleidungsstück gibt's auch noch eine Nummer größer. Viel Spaß beim Wiederessen.
27: Sehr schön,
25: genau.
27: Ich mag die
25: Herangehensweise, ja. Ja, definitiv.
27: Schön. Okay.
25: Du ziehst das durch, oder? Wir tauschen. Du gehst einfach ab morgen auf unsere Fahrradtour. Das hilft dir auch immer ein bisschen. Und nee, ich bleib hier im Studio.
27: Ich bleib bei meiner Diät.
25: Ja, weil du weißt, dass du regen kannst. Ja, das haben wir gedacht. Naja.
27: Auch so kalt und nass auf dem Fahrrad ist doch nicht so schön.
25: Jetzt wünschen wir dir erstmal einen schönen guten Morgen, guten Start in die neue Woche. Es ist kurz vor 9.
27: Morgen.
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0: Drei Minuten nach neun jetzt. Guten Morgen.
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2: Ja, und da gehen heute mal Grüße an alle Feuerwehrfrauen und Männer bei uns in Leipzig und der Umgebung. Am 4. Mai ist nämlich Florianstag, der Gedenktag des Schutzpatrons der Feuerwehr. Ohne euch wären wir im Alltag und in vielen Notsituationen echt aufgeschmissen. Ihr seid rund um die Uhr im Einsatz, oft unter schwierigen und gefährlichen Bedingungen. Danke für euren Mut, eure Zeit und euren Einsatz für uns alle. Kommt gut in die neue Woche und vor allem, ganz wichtig, immer gesund von euren Einsätzen zurück. Also, liebe Grüße heute Morgen mal an die Feuerwehr.
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0: das ging, das
1: geht ja, das war für dich jetzt, ja, moin.
0: So,
1: ja.
0: Moin, hallo.
1: Moin, moin, ich hoffe, du bist ein bisschen stolz auf mich.
0: Inwiefern auf was?
1: Ich warte, ich hau mir ja mal vor die Brust. Ich habe am Wochenende angebadet, und zwar an der Ostsee, bei, oh, ich glaube, 9 Grad.
0: Ach,
1: 10 vielleicht. Boah.
0: Also toll, dass nur, du noch lebst.
1: Nur kurz natürlich, ne? Also rein, ja. Dann tut es wirklich weh, so unten an den Füßen und die Waden. Und wenn du dann aber schnell zügig rein, das Problem ist, es ist relativ flach, ne? Du musst also eine Weile laufen und den Schmerz ertragen an den Füßen. Aber dann, wenn du so hüfthoch im Wasser stehst, dann einfach fallen lassen. Das geht schon. Kann man machen. Also,
0: kann man das heutzutage in der Ostsee noch so irgendwie entspannt so, weil ist da nicht sofort dann so eine Rettungsgruppe da, die eine Menschenkette bildet und
1: der Landesumweltminister kommt und wir so. Retten den Wal, genau.
0: Ja.
1: Was mit dem eigentlich? Alles gut? Die zoffen sich doch immer noch extrem, oder? Selbst jetzt, wo es vorbei ist, wo der jetzt schwimmt oder eben auch nicht mehr, gibt es doch immer noch Theater.
0: Haben Sie Daten? Also
1: weiß ich nicht. Keine Ahnung.
0: Ich hatte ja immer die üble Vermutung, dass die machen irgendwann die Klappe auf, dann schwimmt er raus, es macht Plumps, weil er ist halt nochmal krank und...
1: Ja, naja, und dann hieß es doch jetzt von der Tierärztin, die wollte den noch gar nicht schwimmen lassen, die wollte noch ein bisschen gucken und dann hat die Besatzung wohl aber gesagt, entweder du lässt den jetzt frei oder wir schicken dich in die Arrestzelle dort auf diesem Schlepper und ach, was weiß ich. Ein Gas. Naja, ich wollte ja nur sagen, Michael, ich bin stolz auf mich selbst, weil ich war in der Ostsee. Und das bei ziemlich niedrigen Wassertemperaturen, aber draußen war es so schön. Es war ja wirklich in der ganzen Republik ein Traumwochenende, doch damit ist es jetzt vorbei.
0: Aber bist du einer von vielen gewesen oder berichtet die Lokalzeitung?
1: Nee, relativ wenig. Also es waren ein paar, muss man sagen, die Strände sind ja noch leer, ist ja noch nicht so. Jetzt werden gerade so die Strandkörbe aufgestellt und so, also es geht langsam los mit der Saison. Aber es waren nicht viele Leute im Wasser. Nö, mal ganz vereinzelt mal jemand.
0: Also der Ostseebote oder wie immer das dann da
1: heißt. Ja, der wird nicht berichten. Nee,
0: doch nicht.
1: Nee, das nicht.
0: Ich dachte, die haben ein Foto von dir gemacht.
1: Jetzt kommen wir mal zum Wetterboten, Micha. Und du weißt, was mit dem Überbringer schlechter Nachrichten passiert.
0: Der muss in die Ostsee oder was?
1: Ja, genau. Da wird ins Wasser geworfen.
0: Um Gottes Willen. Also da gehöre ich dann, glaube ich, aus der Sicht der meisten Menschen dazu, nämlich zu den Überbringer schlechter Nachrichten, denn es ist einfach nicht mehr das Sommerwetter. Wobei, ich glaube, für andere, also für die Kleingärtner, für die Landwirte, für die Talsperrenbetreiber, für die lokalen Wasserversorger und für alle, die sich generell ein bisschen mehr Sorgen um die Natur machen, ist das vielleicht eine gute Nachricht, dass da endlich mal nennenswerte

0: Regenmengen auf uns zukommen. Heute sind das mal so einzelne Schauer, die sich am Nachmittag bilden können. Es ist noch einigermaßen warm, 23, 24 Grad, das können vielleicht auch die 25 punktuell werden. Das aber heute schon mit meistens doch vielen Wolken und am Nachmittag eben die einzelnen Schauer. Vielleicht auch mal ein Gewitter. Morgen dann dick bewölkt, immer wieder Regenschauer, nachmittags vor allem auch kräftige Gewitter mit dabei. Und das alles bei Werten, die da meistens so knapp um 20 Grad liegen. Und Mittwoch geht es noch weiter runter. Da sind wir so bei 15 Grad.
1: Ah, okay, alles klar. Und dann wird es aber wieder besser ab Donnerstag, ja?
0: Ja, Donnerstag wahrscheinlich schon wieder ein bisschen... ja, immer noch nass, kann aber schon wieder ein bisschen trockener sein und im Moment sieht es aber nach einem ziemlich nassen Tag aus und gerade mal so 11, 12 Grad und ab Freitag wird es wieder besser. Fürs Wochenende könnten wir die 20 Grad wieder erreichen. Ja,
1: wird doch auch alles gar nicht so schlimm, auch diese Woche. Kann man schon Fahrrad fahren.
0: Ja, auf jeden Fall.
1: Ja. Micha, wir machen jetzt erstmal noch eins.
0: Ein Käffchen,
1: hören uns morgen wieder.
0: Sehr gerne, bis dann.
1: Ja? Ach so, ich bin ja ab morgen auf Fahrradtour. Ach,
0: das stimmt,
1: ich verabschiede, also wir hören uns ja trotzdem, ich melde mich doch natürlich von der Strecke und werde berichten, ja, ob wir noch fahren oder schon schwimmen, je nachdem, nach Wetterlage eben, also wir hören uns.
0: Hast du ein Schifffahrts...
1: ja, dabei, ich habe ja einen Bootschein, ja,
0: da geht's. Die Navigation erfolgt auch im Nachhinein.
1: Genau. Micha, also, bis dann.
0: Ja, euch alles Gute.
1: Dankeschön, tschüss, ciao. Bis dann.

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7: mit Oliver Heinze. Für Eltern in Leipzig wird die Anmeldung für einen Hortplatz ab jetzt einfacher. Erstmals können Anmeldungen nun auch online über das Elternportal Mein Kita-Platz Leipzig eingereicht werden. Am Flughafen Leipzig gibt es Kritik am Nachtflugverkehr. Nach Angaben der Staatsregierung fanden rund 73% der Frachtflüge nachts statt, insgesamt fast 50.000 Flüge im vergangenen Jahr. Die Grünen fordern nun strengere Regeln für Nacht- und Leerflüge. Die USA wollen nach Angaben von Präsident Trump ab heute damit beginnen, Schiffe aus der Straße von Hormuz zu eskortieren. In den sozialen Medien schrieb Trump, man werde die Schiffe sicher aus der Meerenge geleiten. Bundesinnenminister Dobrindt hat noch einmal deutlich gemacht, dass die Kontrollen an den deutschen Grenzen erstmal bestehen bleiben. Und Chemie Leipzig hat in der Fußballregionalliga ein Ausrufezeichen gesetzt. Gegen Tabellennachbar Meuselwitz feierten sie einen 4:0 Erfolg. Alle 4 Treffer erzielte dabei Stürmer Stanley Ratifo.
6: 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Die nächsten Nachrichten in einer halben Stunde. 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
9: Einen wunderschönen Montag und einen herrlichen Start in die neue Woche. Ganz entspannte Woche, hoffe ich für Sie. Die Temperaturen, die gehen auf 23 Grad rauf bei uns in Leipzig. Ein paar Wolken mischen heute immer mal mit. Eventuell kann es auch mal einen Schauer geben zwischendurch, aber es gibt eben auch mal ein paar Wolkenlücken mit etwas Sonnenschein. Morgen der Tag, der sieht ähnlich aus. Temperaturen gehen allerdings ein Stück nach unten auf bis zu 18 Grad. Auch da eine kleinere Schauerwahrscheinlichkeit. Vielleicht auch mal ein Gewitter. Und auf den Straßen, da haben wir einen Blitzer auf der A14 Richtung Dresden in Grimma in der Baustelle. Achtung, das ist eine 80er-Zone dort. Ansonsten läuft alles störungsfrei. Gute Fahrt.
10: Ja, danke schön, Miri.
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10: Ja, genau, heute am Welt-Star-Wars-Tag. Kurz vor 9:30 jetzt. Erstmal wunderschönen guten Morgen.
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1: Leipzig auch mal in seiner dunklen Schönheit neu erleben. 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Abseits des Trubels erzählt er Ihnen Geschichten aus der Vergangenheit, lüftet Geheimnisse seiner Zunft und bringt Ihnen das Leben bekannter Leipziger Persönlichkeiten näher. Der Rundgang startet um 20 Uhr im Bartelshof und dauert ca. 60 bis 90 Minuten. Weitere Informationen und Buchungsmöglichkeiten finden Sie online.
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1: Wunderschönen guten Morgen. Herzlich willkommen in der neuen Woche. Zurück aus dem langen Wochenende.
2: Du schnurrst heute.
1: Ich schnurre so. Ich bin noch so ein bisschen vermutzelt.
2: Ein bisschen so langes Wochenende-Stimmung.
1: Ja, schon, klar. Ja. War ja auch toll. Ja. Wir waren an der Ostsee, du warst bei Johannes Oerding.
2: Oh, war das schön. Ja, Freitagabend in der Quarterback Arena und es war so schön. Also der hat so toll gesungen, der geht ja auch so ins Publikum und macht echt eine tolle Show. Und Peter Maffay war sogar noch mit dabei, so als kleine Überraschung.
3: Dankeschön, danke.
2: Als Überraschung. Nee, so war das jetzt gar nicht gemeint.
1: Jetzt kommt der Mann, der uns den Mai, den Wonnemonat, noch schöner macht, das ist unser Wetterwetterman, Micha Klein.
4: Guten Morgen, hallo André.
1: Guten Morgen, ich hoffe, du hattest ein schönes Wochenende auch.
4: Hatte ich, war sehr nett, ja.
1: So, und diese freundliche Frage an dich war auch das einzige Freundliche, was mir heute im Zusammenhang mit Micha Klein einfällt. Weil du hast ja einen Kollegen, der heißt Dr. Carsten Brandt, ihr arbeitet ja zusammen, ihr habt ja gemeinsam eure Wetterbude, eure Wetterfirma, donnerwetter.de.
4: Was ist denn, sippenhaft ist nicht mehr erlaubt, so. Was ist jetzt los?
1: Wir gehen ja ab morgen auf Fahrradtour mit ganz vielen netten Menschen, viele Hörer. Gemeinsam mit Little John Bikes geht's dann auf die große Lausitz-Tour und ich zitiere deinen Kollegen. Die Eisheiligen lassen schon grüßen. Ab Dienstag, dem 5. Mai, was der morgige Tag ist, wird es schockierend kalt mit Temperaturen zwischen nur noch 6 und 8 Grad. Dabei regnet es immer wieder und stark. So, Herr Klein, das haben wir nicht so vereinbart. Das hat jetzt auch nicht viel mit Fahrradwetter zu tun. Was ist denn da los?
4: Du bist jetzt aber so ein bisschen wie Corona. Als man so gegen Corona war, aber die dafür verantwortlich macht, nicht das Virus, sondern die Meldung darüber verbreiteten oder so. Hm. Ja, ihr habt euch leider echt ein Datum ausgesucht, das etwas blöd ist. Und dummerweise, wann seid ihr durch? Am Freitag.
1: Am Freitag, dann wird es wieder besser. Lass mich raten.
4: Vielleicht macht ihr das mit dem Freitag und lasst das davor weg. Ja. Also am Freitag wird es wieder schön.
5: Pech gehabt.
1: Heute ist nämlich Welt-Star-Wars-Tag. Und du weißt auch, weshalb.
4: Ja, weil es heute Mai der 4. ist.
1: Ach, du bist so gut, du bist so gut. Ich dachte, ich kann dir mal irgendwas vor die Füße knallen, was du nicht weißt. Ja, heute, May the 4th, also der 4. Mai. Und einer der meist gesagten und natürlich auch zitierten Sätze aus Star Wars, May the 4th be with you. Ja. Möge die Macht mit dir sein. Also, dann feiern wir den Star Wars-Tag. Wir hatten ja schon das eine oder andere Mal herausgearbeitet. Du und ich, wir sind ja eher Trekkies. Das ist jetzt für alle, die sich nicht so auskennen, also man muss es ganz vorsichtig sagen, die intellektuell etwas anspruchsvollere Variante des Weltraumabenteuers.
4: Ja.
1: In Italien sind die ersten Strände ausgebucht, und zwar für Liegen und Schirme. Ja. Die Bucht von Porto Novo, das ist an der Adria, ist jetzt schon von Juni bis September komplett ausgebucht. Das ist unfassbar. Da buchen die Leute also vorab ihre Liegen und ihren Sonnenschirm so für um die 40 Euro pro Tag. Also wenn du da jetzt noch was haben möchtest, also Porto Novo ist durch. Wenn du jetzt irgendwo an den Strand, fahr hin, jetzt, das könnte ich dir empfehlen, leg ein Handtuch drauf, ein Buch oder irgendwas noch, und dann ist das vielleicht für dich reserviert.
4: Meinst du,
1: wenn du dann im Juli kommst.
4: Wenn da so mein Thomas-Mann-Buch drauf liegt.
1: Oh, ja, genau, ja.
4: Dann geht da keiner mehr ran.

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9: Mit Oliver Heinze, guten Tag. Für Eltern in Leipzig wird die Anmeldung für einen Hortplatz ab jetzt einfacher. Erstmals können seit heute auch Anmeldungen online über das Elternportal Mein Kita-Platz Leipzig eingereicht werden. Neu ist außerdem eine Übersicht über freie Betreuungsplätze mit einem Ampelsystem zur Auslastung der Einrichtungen. Die Stadt will damit mehr Transparenz und weniger Aufwand für Familien schaffen. Eine Anmeldung vor Ort bleibt weiterhin möglich. Wenn bei uns in der Stadt heute die Straßenbahnen anders fahren als gewohnt, dann liegt das an umfangreichen Bauarbeiten im Norden Leipzigs. Was genau passiert, weiß Florentin Oesterle.
10: Auf der Georg-Schumann- und der Lindenthaler Straße erneuern die Leipziger Verkehrsbetriebe ihr Gleisnetz. Gearbeitet wird in mehreren Bauphasen, unter anderem zwischen Annaberger Straße und Koppiplatz. Für die Linien 4, 10 und 11 bedeutet das Umleitungen und Fahrplanänderungen. Auch der Autoverkehr ist stadteinwärts eingeschränkt und wird umgeleitet. Die Bauarbeiten sollen bis Mitte September andauern.
9: Sachsens Innenminister Armin Schuster übergibt heute in der Landeshauptstadt 15 neue Feuerwehrfahrzeuge an die Landkreise im Freistaat. Die Fahrzeuge sind Teil der Waldbrandschutzstrategie Sachsens. Zum Gedenktag des heiligen Florian werden 10 Tanklöschfahrzeuge für den Wald und 5 Großtanklöschfahrzeuge offiziell in den Dienst gestellt. Die Übergabe findet heute Vormittag vor der Staatskanzlei statt. Bundesinnenminister Dobrindt hat klargemacht, die Kontrollen an den deutschen Grenzen bleiben vorerst. In der ARD hat der CSU-Politiker gesagt, an den Übergängen würden nach wie vor Menschen zurückgewiesen. Für ihn ein Zeichen, dass das europäische Migrationssystem nicht funktioniere. Die Ampelregierung hatte die Kontrollen im Sommer 2024 eingeführt. Deutsche Gerichte haben mehrmals entschieden, dass die Praxis gegen EU-Recht verstößt. Die USA wollen laut Präsident Trump ab heute damit beginnen, Schiffe aus der Straße von Hormuz zu eskortieren. Wie genau? Dazu hat Trump nichts gesagt. Seit Beginn des Irankriegs hält die Führung in Teheran die für den weltweiten Ölhandel wichtige Meerenge de facto geschlossen. Hunderte Tanker und Containerschiffe stecken seitdem fest.
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12: Einen wunderschönen Montag und einen schönen Start in die neue Woche. Ein paar Wolken haben wir am Himmel, zwischendurch immer mal Wolkenlücken. Die Temperaturen bei uns in Leipzig angenehm warm. Die gehen auf 23 Grad rauf. Kleinere Schauerwahrscheinlichkeit gibt's. Morgen der Tag wird wahrscheinlich so ein bisschen unbeständiger werden. Die Temperaturen gehen ein Stück nach unten. Da liegen die Höchstwerte nur noch bei 18 Grad und ab und zu ist auch mal ein Schauer oder ein Gewitter möglich. Und auf den Straßen, da haben wir momentan nichts, nur einen defekten LKW auf der A14 Richtung Nossen zwischen Mutschen und Leisnig. Auf der Standspur trotzdem vorsichtig fahren bitte. Ansonsten rollt aber alles. Gute Fahrt, schönen Tag.
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16: Live und in Farbe am Montag. Willkommen in der neuen Woche nach einem fast schon sommerlichen Wochenende, das Sie hoffentlich auch mit viel Leben gefüllt haben. Bei mir war von Fahrradtour bis Garten auch alles dabei. Jetzt ab in diesen Montagvormittag. Schön, dass Sie dabei sind. Hi, hi.
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0: 10 Minuten vor halb 11. Radio Leipzig. Hier ist das Lieblingsradio am Montag. Es gibt eine gute Nachricht für Süßmäuse. Für Milch, Schokolade und Kekse werden billiger. Tatsächlich, Balsen und Lindt senken die Preise für Kekse und Schokolade. Also ich glaube, die wollen nur meine Strandfigur sabotieren. Aber da mache ich gerne mit und wir machen gleich weiter musikalisch mit Taylor Swift und Opalite. Das und noch ganz viel mehr gleich bei uns.
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14: Einen wunderschönen Montag und einen schönen Start in die neue Woche. Ein paar Wolken haben wir am Himmel, zwischendurch immer mal Wolkenlücken. Die Temperaturen bei uns in Leipzig angenehm warm. Die gehen auf 23 Grad rauf. Kleinere Schauerwahrscheinlichkeit gibt's. Morgen der Tag wird wahrscheinlich so ein bisschen unbeständiger werden. Die Temperaturen gehen ein Stück nach unten. Da liegen die Höchstwerte nur noch bei 18 Grad und ab und zu ist auch mal ein Schauer oder ein Gewitter möglich. Und auf den Straßen, da haben wir momentan nichts, nur einen defekten LKW auf der A14 Richtung Nossen zwischen Mutschen und Leisnig. Auf der Standspur trotzdem vorsichtig fahren bitte. Ansonsten rollt aber alles. Gute Fahrt, schönen Tag.
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0: Miri hat Wetter und Straßenlage im Blick, meldet sich, wenn es was Wichtiges gibt. Und zusammen wünschen wir einen ganz schönen Montag.

Klingt schon ein bisschen nach Sommer, nach diesem sommerlichen Wochenende. Schönen Montag mit uns. Wenn Sie abends nicht so gut einschlafen können, dann kennen Sie diesen Tipp bestimmt schon. Lies doch im Bett noch ein Buch. Noch besser, sagt die neueste Wissenschaft, ist ein E-Book-Reader. Der hält das Gehirn abends weniger auf Trab, weil er meist leichter zu halten ist als ein Buch. Statt umzublättern reicht meist ein leichtes Tippen. Und weil das Display selbst leuchtet, spart man sich auch das Licht von der Nachttischlampe. Und wenn man dann einfach einschläft, fällt einem der E-Book-Reader einfach aus der Hand. Hoffentlich muss man dann keinen neuen kaufen.

0: 6 nach halb 11. Wir gehen mal schnell rüber zu Miri. Es gibt was Wichtiges von unseren Straßen.
1: Genau, der Micha hat mich angerufen. Mir was Wichtiges von der A14 gemeldet in Richtung Magdeburg zwischen Gröbers und Halle Ost. Da liegt auf der mittleren Spur ein großer Kotflügel. Also da bitte Vorsicht. A14 Richtung Magdeburg, ein großer Kotflügel zwischen Gröbers und Halle Ost. Bitte
0: Dankeschön.
1: Schön aufpassen.
0: Miri.
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Wir sind bei der Arbeit an diesem Montag und wir grüßen heute alle Feuerwehrleute zum Internationalen Tag der Feuerwehrleute. Ihr macht einen Riesenjob, aber bitte heute nicht die 112 anrufen, um zu gratulieren. Das wäre keine gute Idee.

0: 12 Minuten vorm 11, gleich alles, was wichtig ist heute an diesem 4. Mai. Und dann startet die nächste halbe Stunde mit Imani und Don't Be So Shy.
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6: Mit Oliver Heinze, guten Tag. Am Landgericht Leipzig hat ein Berufungsprozess gegen eine Polizistin begonnen. Florentin Oesterle kennt die Anklage.
7: Verhandelt wird der Fall einer Beamtin, die bereits vom Amtsgericht wegen versuchter Strafvereitelung verurteilt worden war. Das Urteil ist noch nicht rechtskräftig. Hintergrund ist ein Unfall mit Personenschaden bei einer Einsatzfahrt im Januar 2021. Dabei soll sie den Ablauf des Geschehens bewusst falsch geschildert haben, um den Fahrer des Streifenwagens zu entlasten. Das Amtsgericht hatte eine Geldstrafe von 50 Tagessätzen verhängt. Dagegen hat die Angeklagte Berufung eingelegt.
6: Am Flughafen Leipzig-Halle gibt es neue Kritik am Nachtflugverkehr. Nach Angaben der Staatsregierung fanden im vergangenen Jahr rund 73% der Frachtflüge nachts statt, also zwischen 22 und 6 Uhr. Das geht aus einer Anfrage der Grünen hervor. Insgesamt sind letztes Jahr fast 50.000 Flugbewegungen gezählt worden, darunter mehr als 1.300 Leerflüge. Die Grünen sprechen von einer hohen Belastung für Anwohner und fordern, diese Flüge besser zu erfassen und zu reduzieren. Die Staatsregierung wiederum verweist darauf, dass die Gründe für die Leerflüge bei den Airlines liegen. An den Ober- und Förderschulen in Sachsen haben heute die Abschlussprüfungen begonnen. Etwa 18.300 Schüler streben den Realschulabschluss an, 4.300 einen Hauptschulabschluss. Die Realschüler absolvieren insgesamt 4 schriftliche und eine mündliche Prüfung. Nach Englisch, Deutsch und Mathematik folgt eine Naturwissenschaft, also Biologie, Physik oder Chemie. Die mündlichen Prüfungen laufen bis Mitte Juni. Die Termine legen die Schulen selbst fest. Gut ein Jahr ist die neue Bundesregierung im Amt. Der Haussegen hängt aber ordentlich schief. Kanzler Merz setzt zwar weiter auf eine Zusammenarbeit mit der SPD, in der ARD hat er die Sozialdemokraten allerdings zu mehr Kompromissbereitschaft aufgerufen. Er sei im Umgang mit der SPD geduldig gewesen, so Merz. Aber Kompromisse seien keine Einbahnstraße. Es müssten auch Reformen umgesetzt werden, die die Handschrift der Union tragen. Das lange Wochenende war sonnig und warm, doch das trockene Wetter gepaart mit Wind hat die Löscharbeiten von mehreren Waldbränden in Deutschland erschwert. Den bislang größten Waldbrand der Saison gibt's in Jüterbog in Brandenburg auf einem ehemaligen Truppenübungsplatz. Dort hat sich die Lage verschärft. Mittlerweile hat sich der Waldbrand auf über 110 Hektar ausgebreitet, umgerechnet eine Größe von etwa 160 Fußballfeldern.
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8: Einen wunderschönen guten Morgen, schönen Montag für Sie. Ja, ziemlich milde Temperaturen, warme, sollte man vielleicht eher sagen. 23 Grad, die Höchstwerte bei uns in Leipzig. Allerdings, kleinere Schauerwahrscheinlichkeit gibt's heute. Ein paar mehr Wolken als am Wochenende, aber durchaus auch ein paar Wolkenlücken. Morgen der Tag wahrscheinlich eher so ein bisschen verhaltener. Da kannst auch mal Schauer geben zwischendurch und die Temperaturen, die gehen klitzekleines Stück nach unten. Obacht auf den Straßen, da haben wir einen Kotflügel auf der A14 Richtung Magdeburg zwischen Gröbers und Halle Ost auf der mittleren Spur, bitte Vorsicht. Und eine Sperrung leider A14 Richtung Halle zwischen Leipzig-Mitte und Leipzig-Nord. Eine Stunde Zeitverlust.
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0: Live und in Farbe. Wir haben gleich ganz neue, frische Musik dabei von Kato featuring John. Turn the lights off. Davor feiern wir noch die 80er mit Kate Bush gleich. Und jetzt starten wir mit Imani. Don't be so shy. Um genau 6 Minuten vorm 11. Schönen Montag.
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0: In 10 Minuten haben wir es 11:30. Willkommen bei der Arbeit an diesem Montag. Es ist der 4. Mai. Wir reden gleich mal über das weiße Gold. Und wir freuen uns gleich auf Leonie, Don't Worry. Das und noch ganz viel mehr gleich bei uns.
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12: Einen wunderschönen Montag, ja, die Temperaturen sind wirklich der Wahnsinn. 23 Grad, die Höchstwerte bei uns in Leipzig. Dazu mal mehr, mal weniger Wolken. Bisschen lässt sich die Sonne auch blicken, aber es ist natürlich ein bisschen bedeckter als am Wochenende. Jetzt momentan aktuell gerade schön viel Blau. Morgen der Tag wird wahrscheinlich ein bisschen durchwachsener werden. Vielleicht kann es da auch mal ein Gewitter geben zwischendurch und die Temperaturen gehen auch ein klitzekleines Stück nach unten. Obacht auf den Straßen, immer noch gesperrt ist die A14 Richtung Halle zwischen Leipzig-Messegelände und Leipzig-Nord. Dort Zeitverlust eine Stunde und geblitzt wird auf der B2 zwischen Audigast und Kopschütz am Parkplatz. Beide Richtungen. Uta hat das gemeldet. Dankeschön.
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0: Und gleich die 90er mit DJ Bobo. Kommen Sie gut in diesen Montag mit uns.

Radio Leipzig ist hier an diesem Montag. Wir sind mittendrin in der Spargelsaison. Das merkt man an den Spargelkarten in vielen Restaurants bei uns in Leipzig Stadt und Land. Gern natürlich mit Spargel aus Mackranstädt direkt vom Feld. Und ich werde mir heute Abend auch so eine richtig schöne Spargelcremesuppe machen. Geht ja ganz fix. Ich muss nur so eine kleine Tüte aufreißen und den Inhalt ins kochende Wasser kippen. Das wird schön.

0: Schön, dass Sie bei uns sind an diesem Montag. Hier ist Radio Leipzig.
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7: Mit Oliver Heinze, guten Tag. Auf der A14 gibt es aktuell starke Verkehrsbehinderungen. Kurz vor um 10 ist zwischen Leipzig Nord und dem Rastplatz Birkenwald ein LKW umgekippt. Genauer gesagt, ein mit Schlachtabfällen beladener Anhänger. Die Autobahn wurde Richtung Halle voll gesperrt. Verletzt worden ist nach ersten Informationen niemand, so ein Polizeisprecher. Wie lange die Aufräumarbeiten dauern, sei noch unklar. Wie bewegt sich der Verkehr durch Leipzig? Das will die Stadt ab heute genauer untersuchen. Mehr von Florentin Oesterle.
8: An rund 40 Stellen werden in Leipzig Kameras installiert, die für einen Tag den Verkehr zählen. Wie die Stadt mitteilte, werden Autos, Fahrräder und Fußgänger erfasst, allerdings ohne erkennbare persönliche Daten. Die Aufnahmen werden nach der Auswertung gelöscht. Die Ergebnisse sollen unter anderem helfen, Baustellenauswirkungen besser einzuschätzen und die Verkehrsplanung in der Stadt zu verbessern.
7: Die Zahl der Fahrraddiebstähle ist im vergangenen Jahr in Sachsen zurückgegangen. Im Jahr 2025 seien gut 13.000 Fälle erfasst worden, teilte das Landeskriminalamt mit. Das sei der niedrigste Wert seit 2020. Die ermittelte Schadenssumme belaufe sich auf gut 20 Millionen Euro. Am meisten Fahrräder wurden dabei im Zuständigkeitsbereich der Polizeidirektion Leipzig gestohlen. Alleine hier wurden mehr als 6.600 Zweiräder gestohlen. Project Freedom, so heißt das Schutzprojekt, das US-Präsident Trump für Schiffe in der Straße von Hormuz angekündigt hat. Heute wollen die USA damit anfangen, Schiffe zu befreien, die in der Meerenge feststecken, mit Kriegsschiffen, Flugzeugen und Soldaten. Der Iran hat gedroht, jede Einmischung der USA in der Straße von Hormuz werde als Verstoß gegen die Waffenruhe gewertet. Unterdessen haben die britischen Behörden mitgeteilt, dass am Abend erneut ein Tanker in der Meerenge angegriffen wurde. Schon letztes Jahr wurde zum Christopher Street Day in Berlin nicht die Regenbogenflagge auf dem Bundestag gehisst. Und so wird's auch dieses Jahr sein, wie Bundestagspräsidentin Klöckner angekündigt hat. Stattdessen soll die Pride-Flagge, wie auch schon letztes Jahr, am 17. Mai auf dem Parlamentsgebäude wehen. Da ist der internationale Tag gegen Homo-, Bi-, Inter- und Transfeindlichkeit.
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10: Ja, Sonne und Wolken wechseln sich immer mal ab heute. Momentan sieht's aber wirklich sehr hübsch aus. Die Temperaturen gehen auf 23 Grad rauf. Morgen der Tag wird wahrscheinlich so ein bisschen unbeständiger werden. Da kann's auch mal einen Schauer geben zwischendurch oder vielleicht ein Gewitter. Und die Temperaturen, die gehen auch ein Stück nach unten. Und auf den Straßen haben wir leider immer noch die Sperrung der A14 in Richtung Halle zwischen Leipzig-Messegelände und Leipzig. Nord-Zeitverlust hier eine Stunde und geblitzt wird auf der B2 zwischen Audigast und Kopschütz. Auf dem Parkplatz steht da der Blitzer und blitzt in beide Richtungen. Und eine Abstandsmessung ist uns auch gemeldet worden von Marcel. A14 Richtung Dresden, kurz nach der Auffahrt Grimma von der Brücke herunter. Dankeschön fürs Bescheid geben. Gute Fahrt.
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12: Live von den Farben an diesem Montag. Wir haben gleich die 80er dabei mit Soul Sister, The Way to Your Heart. Davor stellen wir die Frage, wohin willst du? Für einige geht's möglicherweise jetzt Richtung Mittagspause und wir sind auf jeden Fall an Ihrer Seite. Hier sind Gestört, aber geil und Lea um genau 6:56. Schönen Montag, hi.
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0: Hier ist das Lieblingsradio am Montag. Heute ist Star Wars Tag, denn heute ist der 4. Mai und auf Englisch ist das May the 4th und das klingt wie der Anfang von May the 4th be with you. Und wie cool wäre es eigentlich gewesen, wenn Louis de Funès mitgespielt hätte bei Star Wars. Luke, ich bin dein Vater.
1: Nein.
0: Doch.

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0: Prominentes Geburtstagskind heute, Leni Klum, die älteste Tochter von Heidi Klum, feiert heute ihren 22. Geburtstag. Happy Birthday. Leni wird ja als Nachfolgerin ihrer Mama bei Germany's Next Topmodel gehandelt. Aber ich schätze, da muss sie ähnlich lange warten wie Prinz Charles auf den Königstitel. Gleich geht's bei uns diese beiden großartigen Stimmen in einem Hit vereint. Calum Scott und Whitney Houston, I Wanna Dance With Somebody. Das und noch ganz viel mehr gleich.
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0: Mal ziehen dichte Wolken durch, mal scheint die Sonne. Heute Nachmittag bei uns in Leipzig Stadt und Land. Gewitter und einzelne Schauer sind dann auch möglich, vor allem Richtung heute Abend. Höchsttemperaturen um 23 Grad. Morgen meist viele Wolken, ab und zu Schauer, teilweise auch Gewitter und deutlich kühler. Morgen Höchsttemperaturen um 18 Grad. Hallo auf die Straßen A14 Leipzig Richtung Halle, zwischen Leipzig Messegelände und Leipzig Nord 7 Kilometer Stau. A14 Leipzig Richtung Nossen, zwischen Mutschen und Leisnig wird das Rad gewechselt, dort ist die rechte Spur gesperrt. A38 Halle Richtung Leipzig, zwischen Kreuz Rippachtal und Lützen 1 Kilometer Stau. Und Blitze haben wir auf der B6 am Abzweig Reppen in beiden Richtungen.
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0: Mit Ihnen gleich mit den 2000ern mit NSYNC und jetzt starten wir mit Calum Scott und Whitney Houston. Schönen Montag.
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1: Leipzig auch mal in seiner dunklen Schönheit neu erleben. Folgen Sie heute Abend dem historischen Nachtwächter Bremme auf seiner nächtlichen Tour durch die Stadt, wenn er seine Laterne entzündet und Sie im historischen Gewand durch die Gassen führt. Abseits des Trubels erzählt er Ihnen Geschichten aus der Vergangenheit, lüftet Geheimnisse seiner Zunft und bringt Ihnen das Leben bekannter Leipziger Persönlichkeiten näher. Der Rundgang startet um 20 Uhr im Bartelshof und dauert ca. 60 bis 90 Minuten. Weitere Informationen und Buchungsmöglichkeiten finden Sie online.
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0: Zwei Minuten nach 12:45 auf einem Kreuzfahrtschiff im Atlantik ist eine tödliche Krankheit ausgebrochen, laut WHO vermutlich das Hunter-Virus. Wir informieren Sie gleich über alle Themen dieses Tages in unseren Nachrichten um 10:50.
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20: Mit Oliver Heinze, guten Tag. Auf der A14 gibt es aktuell starke Verkehrsbehinderungen. Kurz vor um 10 ist zwischen Leipzig Nord und dem Rastplatz Birkenwald ein LKW umgekippt. Genauer gesagt, ein mit Schlachtabfällen beladener Anhänger. Die Autobahn wurde Richtung Halle voll gesperrt. Verletzt worden ist nach ersten Informationen niemand, so ein Polizeisprecher. Wie lange die Aufräumarbeiten dauern, sei noch unklar. Wie bewegt sich der Verkehr durch Leipzig? Das will die Stadt ab heute genauer untersuchen. Mehr von Florentin Oesterle.
21: An rund 40 Stellen werden in Leipzig Kameras installiert, die für einen Tag den Verkehr zählen. Wie die Stadt mitteilte, werden Autos, Fahrräder und Fußgänger erfasst, allerdings ohne erkennbare persönliche Daten. Die Aufnahmen werden nach der Auswertung gelöscht. Die Ergebnisse sollen unter anderem helfen, Baustellenauswirkungen besser einzuschätzen und die Verkehrsplanung in der Stadt zu verbessern.
20: Die Zahl der Fahrraddiebstähle ist im vergangenen Jahr in Sachsen zurückgegangen. Im Jahr 2025 seien gut 13.000 Fälle erfasst worden, teilte das Landeskriminalamt mit. Das sei der niedrigste Wert seit 2020. Die ermittelte Schadenssumme belaufe sich auf gut 20 Millionen Euro. Am meisten Fahrräder wurden dabei im Zuständigkeitsbereich der Polizeidirektion Leipzig gestohlen. Alleine hier wurden mehr als 6.600 Zweiräder gestohlen. Project Freedom, so heißt das Schutzprojekt, das US-Präsident Trump für Schiffe in der Straße von Hormuz angekündigt hat. Heute wollen die USA damit anfangen, Schiffe zu befreien, die in der Meerenge feststecken, mit Kriegsschiffen, Flugzeugen und Soldaten. Der Iran hat gedroht, jede Einmischung der USA in der Straße von Hormuz werde als Verstoß gegen die Waffenruhe gewertet. Unterdessen haben die britischen Behörden mitgeteilt, dass am Abend erneut ein Tanker in der Meerenge angegriffen wurde. Schon letztes Jahr wurde zum Christopher Street Day in Berlin nicht die Regenbogenflagge auf dem Bundestag gehisst. Und so wird es auch dieses Jahr sein, wie Bundestagspräsidentin Klöckner angekündigt hat. Stattdessen soll die Pride-Flagge, wie auch schon letztes Jahr, am 17. Mai auf dem Parlamentsgebäude wehen. Da ist der internationale Tag gegen Homo-, Bi-, Inter- und Transfeindlichkeit.
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0: Das ist ein Mix aus relativ dichten Wolken und sonnigen Abschnitten heute Nachmittag bei uns in Leipzig, Stadt und Land. Vor allem Richtung heute Abend sind dann auch einzelne Schauer und Gewitter möglich. Höchsttemperaturen um 23 Grad. Morgen meist viele Wolken, einzelne Schauer, teilweise auch Gewitter und deutlich kühler. Morgen maximal 18 Grad. A14 Leipzig Richtung Halle, zwischen Leipzig Messegelände und Leipzig Nord noch 6 Kilometer Stau plus 50 Minuten. Allerdings der Verkehr rollt langsam wieder, wird auf einer Spur an der Unfallstelle vorbeigeleitet. A38 Leipzig Richtung Halle, zwischen Merseburg Nord und Bad Lauchstädt liegen gebliebenes Fahrzeug. Blitzer B6 am Abzweig Reppen in beiden Richtungen. Gute und sichere Fahrt für Sie.
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0: Live und in Farbe am Montag. Mit uns kommen Sie flott durch den Job. Gleich ganz neue, frische Musik in der nächsten halben Stunde. Alle Farben und Baby Goodbye. Die 80er kommen auch gleich. Visage, Fade to Grey. Und wir starten jetzt mit Leonie und Remedy und wünschen Ihnen einen ganz schönen Montag mit uns. Hi, hi.

13.12 Uhr, Achtung, Gefahrenmeldung vom Verkehrsdienst A72 Chemnitz Richtung Leipzig. Zwischen Kreuz Chemnitz und Hartmannsdorf ist ein Fahrradfahrer auf der Autobahn unterwegs. A72 Chemnitz Richtung Leipzig. Zwischen Kreuz Chemnitz und Hartmannsdorf, Achtung, ein Fahrradfahrer auf der Autobahn.

0: In 11 Minuten halb zwei. Bei der Arbeit am Montag. Wir versorgen Sie gleich mit einem frischen Wetter- und Straßenupdate, wie Sie vorankommen auf unseren Straßen gleich in aller Ausführlichkeit. Und direkt danach fahren wir weiter Richtung Montagnachmittag mit Taylor Swift und The Fate of Ophelia. Bleiben Sie bitte dabei.
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0: Mal dichte Wolken, mal scheint die Sonne. Das ist der Plan für heute Nachmittag in Leipzig, Stadt und Land. Später sind auch einzelne Schauer oder Gewitter möglich, aber eben vor allem Richtung heute Abend. Höchsttemperaturen davor um 23 Grad. Morgen meist viele Wolken, wenig Sonne, ab und zu Schauer, teilweise auch Gewitter bei maximal 18 Grad. Hallo auf die Straßen, A14 Leipzig Richtung Halle zwischen Leipzig-Mitte und Leipzig-Nord, 4 Kilometer Stau plus 39 Minuten. A72 Chemnitz Richtung Leipzig zwischen Kreuz Chemnitz und Rastplatz am Mühlbachtal, Achtung ein Fahrradfahrer. Und geblitzt wird, beziehungsweise der Abstand gemessen, wird auf der A14 Leipzig Richtung Dresden kurz nach Grimma.
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0: Fahren Sie bitte schön vorsichtig und kommen Sie gut an. Mit uns im Ohr geht alles ein bisschen leichter. Gleich die 90er und jetzt Taylor Swift.
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0: beim Lieblingsradio. Eine Frau, die morgen ihren 38. Geburtstag feiert. Adele kommt mit Rolling in the Deep. Davor noch Ed Sheeran gleich.
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2: Auch wenn man auf Gottes Pfaden wandelt, ist man vor Irrtümern nicht gefeit. Den Beweis dafür liefert jetzt Militärbischof Franz Josef Uwe Beck, der eine schnelle Einführung der Wehrpflicht fordert. Vor dem Hintergrund, dass Donald Trump seine Truppen abzieht und auch keine Tomahawks nach Deutschland bringen wird, sicher ein segensreicher Wunsch. Doch ich fürchte, er wird an der irdischen Realität kläglich scheitern. Wie bitteschön will man heutzutage junge Leute zum Dienst an der Waffe zwingen? Linksum schreit der Kommandeur, aber der Rekrut läuft nach rechts. Stillgestanden brüllt der Leutnant. Der Soldat macht kehrt, scheitert an der Eskaladierwand und setzt die Gasmaske falsch auf. Will man den Gehorsam mit vorgehaltenem Gewehr zwingen? Offiziere werden sich gegen Mobbingklagen verteidigen müssen oder sie werden mit Krankenscheinen bombardiert. Der Feldwebel aber betet zum Himmel, bitte schickt mir 100, die wollen und nicht 1000, die müssen. Nein, eine allgemeine Wehrpflicht wird unsere Verteidigungsprobleme im Jahr 2026 meiner Meinung nach nicht lösen.

0: ist der Montagnachmittag, gleich mit Roman Knoblauch. Ich bin Marcel Wenzke. Viel Spaß mit Roman. Tschüss und wir hören uns.
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12: Mit Stella Stürmer, guten Tag. Die Leipziger Polizei hat am Wochenende in einem leerstehenden Gebäude an der Sachsenseite des Hauptbahnhofes eine Leiche gefunden. Die Identität sei noch unklar, so ein Polizeisprecher auf Anfrage. Auch ob es sich um einen Mann oder eine Frau handelte, war auf Nachfrage nicht zu erfahren. Das sei Teil der Ermittlungen, hieß es, genau wie die Todesursache. Ein Verdacht auf eine Straftat besteht aktuell aber nicht. Ein Jahr nach dem Rekordverlust die Kehrtwende. Die Mitteldeutsche Flughafen AG hat nach Informationen von Leipziger Volkszeitung und Sächsischer Zeitung im vergangenen Jahr erstmals einen Gewinn erzielt. Oliver Heinze weiß mehr.
13: Unter dem Strich stand ein Überschuss in Höhe von über 10 Millionen Euro. Nach Jahren tiefer Verluste und harter Einschnitte an den Flughäfen Leipzig, Halle und Dresden. Laut Vorstandsvorsitzendem Götz Amelmann sei die Trendwende damit eingeleitet. Abgeschlossen sei sie aber erst mit der vollständigen Erreichung des Sanierungsziels. Allerdings, in dem Jahresüberschuss stecken auch gut 40 Millionen Euro Erstattungen des Freistaats Sachsen für Aufgaben wie Feuerwehr und Sicherheit. Und die Lage bleibt für die sächsischen Flughäfen angespannt. Mit dem Nahost Konflikt schlägt die nächste Krise auf die Branche durch und die Turkish Airlines hat sich aus Leipzig zurückgezogen.
12: Gleich zwei Brände haben die Feuerwehr im Leipziger Stadtteil Leutsch beschäftigt. An der Bremestraße brannten in der Nacht zu Montag zwei Mülltonnen. Die Flammen griffen noch auf die angrenzende Hecke sowie einen Holzzaun über, bevor die Feuerwehr löschte. Außerdem brannte es auf einer mehrere hundert Quadratmeter großen Grünfläche an der Franz-Flemming-Straße. Auch hier konnte die Feuerwehr größeren Schaden abwenden. Oft wird darüber diskutiert, wie sehr die Demokratie bei uns wirklich wackelt. Eine Studie der Bertelsmann Stiftung zeigt, 82% stehen positiv zu den Werten der liberalen Demokratie. Und 9 von 10 Befragten unterstützen das Prinzip von Wahlen. Aber mit der Praxis sind viele unzufrieden. Nur 35% finden, dass Bürgerrechte und die Gewaltenteilung gut umgesetzt werden. Auf einem Kreuzfahrtschiff im Atlantik ist eine tödliche Krankheit ausgebrochen. Laut WHO vermutlich das Hantavirus. Mindestens 3 Menschen starben, ein weiterer Patient liegt auf der Intensivstation in Südafrika. Diana Kramer berichtet.
14: Das Hantavirus wird laut WHO meist durch Kontakt mit den Ausscheidungen von Nagetieren wie Ratten oder Mäusen übertragen, zum Beispiel wenn man kontaminierten Staub einatmet. Wie und wo genau sich die Passagiere des Kreuzfahrtschiffes infiziert haben könnten, wird noch untersucht.
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15: Ja, momentan scheint noch die Sonne, aber es könnte auch noch Gewitter geben. Möglicherweise auch nochmal ein Schauer, der dabei ist. Auch in der Nacht bei 13 Grad. Morgen ähnliches Wetter bei 18 Grad. Und dann geht's runter bis auf 10 Grad. Mittwoch, Donnerstag. Da sind die Eisheiligen Richtung Leipzig unterwegs. Dann wird's ein bisschen kühler. Ein Hallo auf die Straßen. A14 Leipzig Richtung Halle. Zwischen Mitte und Nord. 4 Kilometer Stau. 3/4 Stunde dauert hier länger. Und die A14 Richtung Halle zwischen Rastplatz Birkenwald und Leipzig Nord, Unfall mit LKW. Der Verkehr wird an der Unfallstelle vorbeigeleitet. A38 Richtung Halle zwischen Merseburg Nord und Bad Lauchstädt. Liegen gebliebenes Fahrzeug in der Abfahrt. Bitte Vorsicht. Staus und Blitzer gern melden. Kostenlos 03x800 und die 4.
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15: Oh, ich weiß ja nicht, was Sie am Wochenende gemacht haben. Das Wetter war traumhaft und ich habe wirklich versucht, so ein paar Pigmente zu haschen. Schließlich ist es mir auch gelungen. Einen kleinen Sonnenbrand habe ich mir auch weggeholt. Jetzt wird es, wir haben es gerade gehört, ein bisschen kühler in den nächsten Tagen. Das heißt, wir haben die Aufgabe, als Radiomacher heute Musik zu spielen. Das machen wir. Wir haben den aktuellen Hit von Kamerad, Hug Yourself. Brian Adams, der kanadische Schmusesänger, den gibt es auch gleich noch. Und vorher starten mit Dua Lipa und Love Again.

0: Wir starten in die erste von zwei ganzen 5-Tage-Wochen im Mai mit dem aktuellen Hit von Kamrat. Worum geht's eigentlich in dem Song?
1: In dem Song geht es um Selbstliebe, das Selbstwertgefühl, Schätzen und auch sich von Menschen verabschieden, die einem eben ein schlechtes Gefühl geben, die einen runterziehen. Ich glaube, bei dem Song gibt es eins, was man tun muss: laut machen, sich selbst einmal cool fühlen für 3 Minuten und Spaß haben.
0: Dann versuchen wir das mal.
1: Ganz viel Spaß.
0: Dankeschön.

0: 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Lachen mit Matze Knob war gestern Abend im Haus Leipzig angesagt. Unser fröhlicher Nachrichtensprecher Oliver Heinze war auch dabei, hat mit Knob gesprochen und der hat sich mal so richtig über Prominente beschwert. Warum? Das erzählt uns der Olli gleich in ein paar Minuten, also um kurz nach 2:30.
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0: So, in ein paar Stunden könnte es ungemütlich werden. Schauer und Gewitter haben sich angesagt. Höchstwerte liegen in der Nacht bei 13 Grad. Dann bleibt es regnerisch auch in den nächsten Tagen. Sieht nicht mehr ganz so toll aus. Temperaturen gehen Richtung Wochenmitte runter bis auf 10 Grad. Achtung, liebe Autofahrer, die A14 Leipzig Richtung Halle zwischen Mitte und dem Schkeuditzer Kreuz. 4 Kilometer Stau, 45 Minuten dauert es hier länger. Die A14 Richtung Halle zwischen Rastplatz Birkenwald und Leipzig Nord, Unfall mit LKW. Verkehr wird an der Unfallstelle vorbeigeleitet. Staus und Blitzer melden Sie uns bitte kostenlos unter 03x800 und die 4 oder Sie schicken uns eine WhatsApp-Sprachnachricht. Die Nummer gibt es bei uns im Netz unter radioleipzig.de.
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0: Das ist Ihr Montagnachmittag gleich mit J-Lo. On the Floor. Vorher gibt's wirklich einen Mega-Hit von Summer und Undressed. Schön, dass wir Sie in den Feierabend begleiten dürfen.

0: Sophia.
1: Der macht uns mit seiner Musik richtig viel Freude. Álvaro Soler und Sophia.
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3: Matze Knob ist Comedian durch und durch. Gestern war er mit seinem aktuellen Programm Spitzenreiter, wo wir sind, ist vorne im Haus Leipzig. Ich bin Oliver Heinz und durfte ihn treffen.
4: Ich sage aber ganz klar, wir müssen wieder lächeln, wir müssen wieder fröhlicher sein. Wir dürfen uns nicht unterkriegen lassen, wir müssen uns auch ein bisschen auf uns selbst fokussieren, konzentrieren.
3: Knob ist ja unter anderem dafür bekannt, Prominente zu parodieren. Das fällt ihm allerdings zunehmend schwerer.
4: Früher hattest du so Prominente, die kannte irgendwie jeder. Das gibt's heute so nicht mehr. Sondern du hast dann lauter so Bubbles, weißt du, dann der eine sagt, ja, den kenne ich von TikTok. Und dann kommt irgendeiner und sagt, TikTok habe ich nicht. Fernsehen guckt auch keine Sau mehr, dann musst du schon Netflix haben, sagt einer, ich habe nur The Zone. Und das ist das Problem.
3: Hier in unserer Stadt ist Matze Knob aus beruflichen Gründen übrigens öfter und er fühlt sich pudelwohl.
4: Und ich heiße ja auch hier nicht Knob, ich heiße Hacher Knöb, ja mit drei Ö. Und ich freue mich immer, wenn die mich Knöb nennen. Aber ich schätze die Menschen sehr und ich finde die Stadt toll, also ich bin hier wirklich sehr, sehr gerne.
3: Wir auch und können das nur allzu gut verstehen.
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10: Mit Stella Stürmer, guten Tag. Wie erst heute bekannt wurde, ist am Wochenende in der Nähe des Hauptbahnhofes eine Leiche gefunden worden. Was dazu bisher bekannt ist, weiß Oliver Heinze.
11: Ein Polizeisprecher sagte uns auf Anfrage, dass der oder die Tote am Samstagnachmittag gegen 14.30 Uhr in einem leerstehenden Gebäude auf der Sachsenseite entdeckt wurde. Die Identität sei noch unklar, hieß es. Das sei Teil der Ermittlungen. Genauso wie die Todesursache und die weiteren Umstände. Einen Verdacht auf eine Straftat gäbe es aktuell aber nicht.
10: Für Eltern in Leipzig wird die Anmeldung für einen Hortplatz ab jetzt einfacher. Erstmals können Anmeldungen nun auch online über das Elternportal Mein Kita-Platz Leipzig eingereicht werden. Neu ist außerdem eine Übersicht über freie Betreuungsplätze mit einem Ampelsystem zur Auslastung der Einrichtungen. Die Stadt will damit mehr Transparenz und weniger Aufwand für Familien schaffen. Eine Anmeldung vor Ort bleibt aber weiterhin möglich. Die Feuerwehren in Sachsen bekommen Verstärkung. Heute wurden 15 neue Spezial-Tanklöschfahrzeuge an die Landkreise übergeben. Sie sind speziell für die Bekämpfung von Waldbränden ausgerüstet, sagte uns Innenminister Armin Schuster.
12: Also erstens sind sie geländegängig. Normale Feuerwehrfahrzeuge sind nicht in der Lage, auf sandigen Böden oder auf den nassen Waldwegen vorwärts zu kommen. Das geht mit diesen Fahrzeugen. Wir haben jetzt endlich die Fahrzeuge für die Feuerwehren, die sie brauchen, um auf nicht so geeignete Wasserwerfer verzichten zu können. Können. Die Großtanklöschfahrzeuge haben 10.000 Liter an Bord und damit schließen wir wirklich eine Fähigkeitslücke. Das ist jetzt schon ziemlich perfekt.
10: Die Fahrzeuge sind Teil des Waldbrandschutzkonzepts vom Freistaat und haben insgesamt rund 10 Millionen Euro gekostet. Die Lage in der Straße von Hormuz droht weiter zu eskalieren. Der Iran hat nun einen Raketenangriff auf eine US-Fregatte vermeldet. Zuvor hatte US-Präsident Trump angekündigt, Schiffe aus der Blockade zu befreien, um die Besatzungen versorgen zu können. Der Iran drohte mit Angriffen, wenn sich ausländische Schiffe nähern. An den deutschen Grenzen wird auch weiter schärfer kontrolliert. Das hat Innenminister Dobrindt klargemacht. Nach wie vor würden an den Übergängen Menschen zurückgewiesen werden, so der CSU-Politiker in der ARD. Für ihn ein Zeichen, dass das europäische Migrationssystem nicht funktioniere. Die Ampelkoalition hatte die Grenzkontrollen 2024 eingeführt, um irreguläre Migration zu begrenzen.
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4: Es wird deutlich kühler in den nächsten Stunden. In der Nacht 13 Grad. Da kann es auch wie heute Nachmittag schon einzelne Schauer und Gewitter geben. Und dieses gewitterige Wetter bleibt uns morgen auch erhalten. Bei 18 Grad, Mittwoch, Donnerstag nur noch 10 Grad. Achtung, liebe Autofahrer. Hans-Dietrich-Straße in beiden Richtungen Stau an der Ampel und Gustav-Esche-Straße Richtung Lötsch. Zähes Verkehrsaufkommen oder hohes Verkehrsaufkommen, zäh fließender Verkehr. A9 Nürnberg Richtung Berlin zwischen Leipzig-West und dem Schkeuditzer Kreuz Reifenteile auf der Fahrbahn und die A4 Leipzig Richtung Halle zwischen Mitte und Leipzig-Nord 4 Kilometer Stau. Dreiviertel Stunde dauert es hier länger. Die A14, da hat es zwischen Rastplatz Birkenwald und Leipzig-Nord einen Unfall mit einem LKW gegeben. Fahren Sie bitte vorsichtig.
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4: Da sind wir schon mittendrin im Montagnachmittag. In der letzten Stunde schon gehört, eine von nur zwei Wochen im Monat, im Monat Mai, wo wir 5 Tage voll arbeiten müssen. Ansonsten gibt es ganz viele Feiertage. Nächste Woche ist schon wieder Männertag. Gott, die Zeit vergeht. So, da werden sie wieder losziehen und da wird es viel Partymusik geben. Möglicherweise auch Musik aus den 80ern. Da hätten wir gleich Man at Work mit Down Under. Und vorher gibt es unseren Max. Ist Maxchen. Max Giesinger, wenn sie tanzt.

0: schöner Start in den Feierabend, oder? Von featuring Janelle Monáe, We Are Young. Gleich gibt's handgemachte Rockmusik mit den Jungs von Nickelback, How You Remind Me.
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0: Seinen ersten großen Hit hatte Kylie Minogue in den 80ern mit I Should Be So Lucky, Can't Get Out of My Head. Das ist ihr Hit aus dem Jahr 2001. Das ist ihr Feierabendradio.
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0: Gleich mit dem Hit von Taylor Swift, Opalite. Ich habe eine Rüge bekommen, ich soll um 15.07 Uhr keinen schönen Feierabend wünschen. Nein, aber wir bringen sie gut auf den Weg in den Feierabend. Das ist der Sound für Leipzig Stadt und Land. Gleich mehr davon.
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0: Es ist immer noch warm da draußen. Das ist die gute Nachricht, aber es wird ungemütlich. Schauer und Gewitter könnte es schon heute Nachmittag geben, aber auch in der Nacht und auch morgen. Temperaturen gehen dann Richtung Wochenmitte deutlich nach unten. Am Donnerstag und ab Mittwoch haben wir nur noch 10 Grad. Achtung, liebe Autofahrer, ein bisschen Feierabendverkehr haben wir. Die A9 Nürnberg Richtung Berlin zwischen Leipzig-West und dem Schkoditzer Kreuz. Reifenteile auf der Fahrbahn und die A14 Leipzig Richtung Nossen zwischen Leipzig-Ost und Kleinpösner. Da liegen Spanngurte auf der Fahrbahn und die A14 Richtung Halle zwischen Mitte und Leipzig-Nord. 4 Kilometer Stau, dauert circa eine halbe Stunde länger. Staus und Blitzer gern melden kostenlos unter 03x800 und die 4. Vielen Dank.
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0: So ist es. Jetzt wird geswiftet. Taylor Swift mit ihrem Hit Opalite.

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1: Der Montag bekommt in Plagwitz eine ordentliche Portion Humor. Bei Plagwitz Comedy im Nepomuk erwartet Sie heute Abend eine offene Bühne mit frischen Jokes und neuen Ideen. Rund 60 Minuten stehen 4 bis 5 Comedians auf der Bühne und testen ihr aktuelles Material. Moderiert wird das Ganze dabei von Sebastian Dahler. Los geht's um 20 Uhr. Einlass ist bereits eine Stunde davor in der Schorroschen Straße. Der Eintritt ist frei und läuft auf Spendenbasis. Perfekt also, um in geselliger Runde mit einem Lachen in die neue Woche zu starten.
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10: Mit Stella Stürmer, guten Tag. Ein Fußgänger hat auf der A14 in Höhe des Flughafens Leipzig-Halle gleich 2 Unfälle verursacht. Der 40-jährige Ukrainer wollte die Autobahn überqueren und kletterte auf einer Seite über die Leitplanke. Laut Polizei musste ein Autofahrer daraufhin eine Vollbremsung einleiten. Ein weiteres Auto krachte ihm hinten rein, beide Fahrer wurden schwer verletzt. Danach kletterte der Ukrainer auch noch über die Mittelleitplanke und wurde auf der anderen Seite von einer BMW-Fahrerin erfasst. Er flüchtete vom Unfallort, die Polizei erwischte ihn später am Flughafen. Der Mann hatte fast 1,6 Promille Intus. Ein Lottospieler aus dem Landkreis Leipzig hat am 1. Mai beim Euro-Jackpot rund 165.000 Euro gewonnen. Damit geht erneut ein größerer Gewinn nach Sachsen. Nach Angaben von Sachsen-Lotto war schon 2025 ein starkes Euro-Jackpot-Jahr im Freistaat. Insgesamt wurden rund 1,2 Millionen Einzelgewinne ausgezahlt. Das sind mehr als 3.400 Gewinne pro Tag. Rein rechnerisch gab es damit alle 25 Sekunden einen Euro-Jackpot-Gewinn in Sachsen. Wenn bei uns in der Stadt heute die Straßenbahnen anders fahren als gewohnt, liegt das an umfangreichen Bauarbeiten im Norden Leipzigs. Was genau passiert, weiß Florentin Oesterle.
11: Auf der Georg-Schumann- und der Lindenthaler Straße erneuern die Leipziger Verkehrsbetriebe ihr Gleisnetz. Gearbeitet wird in mehreren Bauphasen, unter anderem zwischen Annaberger Straße und Koppiplatz. Für die Linien 4, 10 und 11 bedeutet das Umleitungen und Fahrplanänderungen. Auch der Autoverkehr ist stadteinwärts eingeschränkt und wird umgeleitet. Die Bauarbeiten sollen bis Mitte September andauern.
10: Zwar trinken Jugendliche in Deutschland insgesamt weniger Alkohol als noch vor ein paar Jahren, aber trotzdem, ungefähr jeder 8. Jugendliche hat ein problematisches Trinkverhalten. Das zeigt eine Studie der Stiftung Gesundheitswesen. Besonders betroffen sind Jungen und ältere Jugendliche. Problematisch ist das Trinkverhalten zum Beispiel, wenn Alkohol zur Entspannung getrunken wird oder es zu Erinnerungslücken kommt. Er soll das Unternehmen Hipp erpresst haben, indem er Gläschen mit Babynahrung vergiftet hat. Aber der Verdächtige bestreitet alle Vorwürfe. Vom Anwalt heißt es, der Mann arbeitete früher selbst bei Hipp in Österreich, sei aber im Guten gegangen. Bislang sind 5 Babykostgläschen mit Rattengift aufgetaucht, in Österreich, der Slowakei und Tschechien. Nach einem 6. wird noch gesucht. Das deutsche Sortiment war nicht betroffen.
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12: Heute kann es nochmal ein bisschen scheppern. Gewitter und Schauer haben sich angesagt, auch in der Nacht. Bei Tiefstwerten um 13 Grad. Morgen zeitweise Schauer, teilweise Gewitter bei 18. Mittwoch, Donnerstag wird's kalt. Nur noch 10 Grad. So, ein bisschen Feierabendverkehr haben wir. Bitte Vorsicht. Und auf der A9 Leipzig Richtung Nürnberg zwischen Weißenfels und Naumburg. Defekter PKW und Reifenteil auf allen Spuren. Polizei ist unterwegs. A14 Richtung Halle zwischen Leipzig-Mitte und Leipzig-Nord. 4 Kilometer Stau, dreiviertel Stunde dauert es hier länger. Und Blitzer auf der A38 kurz vorm Abzweig Leipzig-Süd. Staus und Blitzer gern melden. Kostenlos unter 03x800 und die 4. Dankeschön fürs Melden.
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12: Und bevor es heute scheppert und wackelt, weil Gewitter und Schauer unterwegs sind, machen wir doch mal schöne Kultmusik aus den 80ern. Gleich die Hooters, Johnny B, vorher The Weeknd. Am Montagnachmittag mit Blinding Lights.

0: Nico Santos ist seit mittlerweile 10 Jahren mit seiner Musik Dauergast hier bei uns im Radio. 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
1: Das Wichtigste ist einfach, das zu fühlen und zu wissen, ey, das, was ich hier gerade singe, das ist nicht einfach irgendein Song, den ich hier nachsinge oder ich probiere mich hineinzuversetzen in dieses Gefühl, sondern das muss wahr sein.
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0: Wir begleiten Sie gern auf dem Weg in den Feierabend gleich mit einer spannenden Geschichte. Im Träubchental soll übermorgen nämlich ein neues Format über die Bühne gehen. Ein Geheimkonzert mit 10 Live-Acts. Keiner weiß, wer kommt. Unreleased nennt sich das Ganze. Unsere Reporterin hat mit den drei Veranstaltern, die aus Berlin kommen, gesprochen. Die ganze Geschichte dazu gibt's gleich.
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0: Achtung, ungemacht, rot, es könnte in der Nacht und morgen Schauer und Gewitter geben. Temperaturen gehen jetzt leicht zurück, in der Nacht 13, morgen nur noch 18, Mittwoch, Donnerstag nur noch 10 bzw. 9 Grad. Ein Hallo auf die Straßen, ein bisschen Feierabendverkehr haben wir in Leutsch draußen auf der Hans-Strich-Straße. In beiden Richtungen stockt es an der Ampelkreuzung. Die A9 Nürnberg Richtung Berlin zwischen Leipzig-West und dem Schkeuditzer Kreuz, Reifenteile auf der Fahrbahn. Die A14 Leipzig Richtung Halle zwischen Leipzig-Mitte und Nord, 4 Kilometer Stau, 3/4 Stunde Zeitverlust. Unten in Blitzer haben wir auf der A38 kurz vorm Abzweig Leipzig-Süd aus Richtung Dreipartenaue kommend. Staus und Blitzer, gern melden, kostenlos 03x800 und die 4.
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0: Ja, wir sind mittendrin im Montagnachmittag jetzt mit Leonie und Don't Worry.

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1: Ja, Shawn Mendes, das ist Ihr Nachmittagsprogramm gleich mit Kultmusik aus den 90ern. Falco Menschenskinder, ich habe gerade mit einer Kollegin darüber gesprochen, sie hätte ihn so gern mal live gesehen, dem Falco. Ich habe das geschafft. Anfang der 90er war er mal vor dem damaligen Zentralstadion in Leipzig, gab es ein riesengroßes Konzert. Da ist unter anderem auch Falco aufgetreten. So, Out of the Dark, hören wir gleich.
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3: Stellen Sie sich vor, Sie gehen auf ein Konzert, ohne zu wissen, welche Künstler eigentlich auf der Bühne stehen. Klingt absurd, aber gibt es wirklich, und zwar Mittwoch im Täubchental. Die Idee dahinter stammt von drei Jungs aus Berlin, Fede, Memo und Waumi.
4: Haben dann gestartet damit, dass in einer kleinen 200-Personen-Location 10 Secret Acts unveröffentlichte Songs gespielt haben. Deswegen heißt unser Format auf Unreleased, das heißt immer mindestens ein Song pro Artist darf noch nicht veröffentlicht worden sein. Und das hat sich dann glücklicherweise sehr, sehr schnell verbreitet.
3: Laut Waumi war die Idee also dann geboren, schnell umgesetzt und noch schneller gewachsen. Mittlerweile gehen die Jungs mit ihrem Konzept sogar auf Tour.
4: Wir hatten so ein bisschen die Qual der Wahl und Leipzig hat halt einfach eine sehr große Pop- und Hip-Hop-Szene sind und deswegen war für uns halt klar, ey, nach Leipzig müssen wir, da gibt's keinen Weg drumherum.
3: Die Handykameras werden übrigens abgeklebt, damit nichts Unveröffentlichtes an die Öffentlichkeit kommt und damit die Atmosphäre weiter entspannt bleibt.
4: Wenn man eine Sache mitbringen kann, dann ist das auf jeden Fall bereit zu sein, sehr gute Musik zu hören.
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11: Mit Stella Störmer. Guten Tag. Nach zwei Raubüberfällen bittet die Leipziger Polizei um Zeugenhinweise. In Schönefeld wurde einem 59-Jährigen eine Ansprache zum Verhängnis. Er hatte drei junge Männer auf einem Spielplatz an der Volksgartenstraße um etwas weniger Lärm gebeten. Sie bedrohten ihn daraufhin mit einem Messer und entrissen ihm später auch noch sein Portemonnaie. In Schleußig ist kurz vor Mitternacht ein 14-Jähriger nahe der Sachsenbrücke ausgeraubt worden. Ihm wurden von einem älteren, bisher unbekannten Jugendlichen 40 Euro und persönliche Gegenstände entrissen. Eine Beschreibung der Täter finden Sie bei uns online. Das war keine gute Idee. Ein Mann hat in der Nähe des Flughafens Leipzig-Halle versucht, die Autobahn zu überqueren. Er hat zwei Unfälle verursacht und nur durch ganz viel Glück überlebt. Frank Selig, was war da los?
12: Der 40-Jährige wollte offenbar zum Flughafen, wobei ihm die A14 den Weg versperrte. Laut Polizei kletterte der Ukrainer zunächst über die Leitplanke und lief zur Mitte. Ein Autofahrer musste eine Vollbremsung hinlegen, ein anderes Auto krachte ihm ins Heck. Beide Fahrer wurden schwer verletzt. Der Mann lief trotzdem weiter, kletterte über die Mittelplanke und wurde auf der anderen Seite von einem BMW erfasst. Trotz Verletzungen lief er auch danach noch weiter und flüchtete vom Unfallort. Die Polizei erwischte ihn später am Flughafen. Der Mann hatte knapp 1,6 Promille Intus.
11: VW Sachsen sollte zum kommenden Jahreswechsel in die Volkswagen AG integriert werden. Damit wären die drei Werke in Zwickau, Chemnitz und Dresden auch rechtlich ein ganz normaler Teil des Konzerns. Nun habe der Konzern in Wolfsburg mitgeteilt, dass der Termin nicht zu halten sei, informierte die IG Metall am frühen Nachmittag. Der Bezirksleiter der IG Metall Berlin-Brandenburg-Sachsen, Jan Otto, sagte, mit diesem Vertragsbruch gehe der Konzern auf Konfrontationskurs mit allen VW-Beschäftigten in Sachsen. Man werde das nicht hinnehmen. Wenn am Hotelpool die Sonnenliegen blockiert sind, können Urlauber Geld vom Reiseanbieter zurückverlangen. Ein Gericht in Hannover hat so entschieden. Der Fall: Ein Mann hatte sich bei seiner Reise auf der Insel Kos vergeblich an das Hotelpersonal und die Reiseleitung gewandt, weil die Liegen jeden Tag schon morgens mit Handtüchern blockiert wurden. Das Gericht sah darin Reisemängel. Der Mann darf 15% des Reisepreises geltend machen.
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14: Ja, es könnte Blitz und Donner geben heute Nacht bei Tiefstwerten um 13 Grad. Morgen dann deutlich kühleres Wetter als heute. Zeitweise Schauer und Gewitter bei 18. Ab Mittwoch dann nur noch 10, am Donnerstag nur noch 9 Grad. So, auf der Industriestraße haben wir stadteinwärts immer noch Stau und hohes Verkehrsaufkommen. Bitte Vorsicht. Da haben wir die S48 zwischen Beucher und Wüstenstein, defekter LKW, Vollsperrung der Straße. Die A14 Richtung Halle zwischen Leipzig-Mitte und Leipzig-Nord, 4 Kilometer Stau. Dreiviertelstunde dauert es hier länger. Blitzer auf der A38 kurz vom Abzweig Leipzig-Süd aus Richtung Dreipartenaue kommend. Allen unterwegs, eine gute Fahrt.
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14: Die Feierabenduhr, sie tickt. Vielleicht sind Sie auch schon drin. Vielleicht geht's ja auch gerade erst auf Arbeit. Egal, wofür Sie sich entscheiden mussten oder müssen. Wir wünschen Ihnen ganz viel Spaß bei dem, was Sie tun. Wir liefern die passende Musik dazu. Gleich Madonna mit Kultmusik aus den 80ern. Like a Prayer. Jetzt gibt's Weiß und Lania mit Stars.

0: das war ja mal eine Überraschung beim Johannes Oerding-Konzert in Leipzig. 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
1: Hätte ich gedacht, dass ich das noch einmal erwähne. 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

0: 17.08 Uhr. Wir unterbrechen unser Programm für eine Sofortmeldung. In Leipzig hat es offenbar eine Amokfahrt durch die Innenstadt gegeben. Frank Selig, Redakteur bei uns im Studio. Frank, was weiß man jetzt über das, was da passiert sein könnte?
1: Ja, uns erreichen mehrere Berichte, dass offenbar ein Auto, ein VW-SUV mit einer Person auf dem Dach durch die Innenstadt gerast ist, vom Augustusplatz aus über die Grimmarsche Straße in Richtung Markt. Wie gesagt, mehrere Leute berichten, das haben die Personen auf dem Dach auch gesehen. Auf Anfrage sagt uns die Polizei gerade, die Lage sei sehr unübersichtlich. Es soll wohl auch noch mehrere Verletzte geben. Man kann inzwischen sagen, auf dem Augustusplatz ist inzwischen Rettungshubschrauber gelandet. Ganz viele Polizeikräfte und Rettungswagen werden dort zusammengezogen. Wie gesagt, noch recht unübersichtlich die Lage, die sagte die Polizei. Mehr wissen wir aktuell auch noch nicht.
0: Dankeschön, Frank Selig, einstweilen. Wir halten Sie auf dem Laufenden, sobald es Neuigkeiten gibt.
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7: Die Nacht wird deutlich kühler, 13 Grad, kann immer wieder mal Schauer geben. Morgen dann zeitweise Schauer und Gewitter bei 18 Grad. Ab Mittwoch wird es dann deutlich kühler, dann nur noch 10 bzw. am Donnerstag nur noch 9 Grad. Achtung Autofahrer, Vollsperrung auf dem Augustusplatz. Wir haben darüber berichtet, da hat es offensichtlich eine Amokfahrt gegeben. Wir halten Sie in den Radio Leipzig Nachrichten auf dem Laufenden. A14 Leipzig Richtung Halle zwischen Leipzig Mitte und Leipzig Nord, 5 Kilometer Stau. Hier dauert es ca. eine Stunde länger. Den Blitzer auf der A38 kurz vom Abzweig Leipzig Süd aus Richtung Dreieck-Partenaue kommt. Staus und Blitzer melden Sie uns bitte kostenlos unter 03800 und die 4. Vielen Dank.
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0: aus aktuellem Anlass unterbrechen wir ganz kurz unsere Sendung. Für eine Sofortmeldung aus unserer Nachrichtenredaktion. Es hat eine Amokfahrt gegeben in Leipzig. In der Innenstadt vom Augustusplatz soll ein SUV Richtung Markt unterwegs gewesen sein. Frank Selig, leitender Redakteur, gerade bei mir im Studio. Frank, es gibt Neuigkeiten, traurige Neuigkeiten. Was weiß man?
1: Ja, offenbar soll es auch Tote geben, berichten uns Augenzeuge, also mindestens einen. Einer wurde gesehen, wie dort mit einem Laken abgedeckt wurde. Auch Sanitäter haben wohl auch versucht, mehrere Menschen dort zu beatmen. Also es gibt wohl auch mehrere Schwerstverletzte. Inzwischen erreichen uns, eine Kollegin ist auch vor Ort, berichtet, dass der Augustusplatz und Teile der Innenstadt jetzt abgeriegelt werden. Da ist, wie gesagt, ein Großaufgebot vor Ort. Die Lage ist sehr unübersichtlich.
0: Mehr Infos dann bei uns in unseren Nachrichten.
2: Danke. 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

0: Clarissa Kunert ist uns jetzt aus der Leipziger Innenstadt zugeschaltet. Clarissa, was kannst du sehen, was kannst du uns sagen, wie ist die aktuelle Situation vor Ort nach der Amokfahrt in die Leipziger Innenstadt?
1: Ja, der ADAC-Hub ist soeben abgehoben und auch die alten Krankenwagen fahren wohl Richtung Krankenhaus mit Blaulicht. Die Menschenmasse wird immer größer bei der Grimmerschen Straße, aber die Polizei hat alles abgesperrt.
0: Ja. Weiß man denn, ob es noch irgendwelche Gefahrensituationen bestehen?
1: Es scheint alles unter Kontrolle zu sein. Auch die Polizei hier macht nicht den Anschein, als wäre noch eine Gefahrensituation.
0: Also das Funknetz ist natürlich verständlichermaßen jetzt ein bisschen schlecht, weil sehr viele vor Ort sind. Normal auch der Hinweis, alle wichtigen Informationen bei uns im Netz und natürlich dann auch in unseren Nachrichten. Danke einstweilen an Clarissa Kunert in der Leipziger Innenstadt.
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11: Mit Stella Stürmer, guten Tag. In der Leipziger Innenstadt hat es vorhin eine Amokfahrt gegeben. Augenzeugen zufolge ist ein VW-SUV mit einer Person auf dem Dach vom Augustusplatz durch die Fußgängerzone in Richtung Markt gerast. Die Polizei ist mit einem Großaufgebot vor Ort. Es soll auch Tote geben, berichten uns Zeugen. Die Polizei spricht auf Anfrage bisher nur von mehreren Verletzten. Die Lage sei unübersichtlich, heißt es. Die Stadt Leipzig plant in diesem Jahr die ein oder andere Straßensanierung. Heute ist die Löbauer Straße in Schönefeld-Ost fällig. Zwischen Bautzener Straße und Bertolt-Brecht-Straße wird dort die stark beschädigte Fahrbahndecke erneuert. Dafür wird der Asphalt in 2 Bauabschnitten abgetragen und neu aufgebaut. Während der Arbeiten kommt es abschnittsweise zu Vollsperrungen. Autos und Busse werden über die Bautzener Straße umgeleitet. Die Bauarbeiten sollen Anfang Juni abgeschlossen sein und kosten rund 280.000 Euro. Die Zahl der Fahrraddiebstähle ist im vergangenen Jahr in Sachsen zurückgegangen. Im Jahr 2025 seien gut 13.000 Fälle erfasst worden, teilte das Landeskriminalamt Sachsen mit. Das sei der niedrigste Wert seit 2020. Die ermittelte Schadenssumme belaufe sich auf gut 20 Millionen Euro. Am meisten Fahrräder wurden dabei im Zuständigkeitsbereich der Polizeidirektion Leipzig gestohlen. Alleine hier wurden mehr als 6.602 Räder gestohlen. Nach einem möglichen Ausbruch des Hunter-Virus auf einem Kreuzfahrtschiff ist auch ein deutscher Passagier gestorben. Das teilte der niederländische Reiseveranstalter mit. Weitere Details blieben zunächst offen. Ob das Hunter-Virus zum Tod des Deutschen und 2 weiterer Reisender geführt hat, ist nicht final geklärt. Allerdings wurde es bei einem Passagier nachgewiesen, der aktuell in einem Krankenhaus in Südafrika behandelt wird. Er soll im Darknet gezielt zu Anschlägen auf Politiker, Polizisten und Richter aufgerufen haben. Nun hat der 50 Jahre alte Angeklagte vor dem Düsseldorfer Oberlandesgericht gestanden. Die Seite, auf der er zum Beispiel zu Spenden für Kopfgeld aufgerufen hat, sei reine Provokation gewesen, sagte er. Die Bundesanwaltschaft wirft dem rechtsradikalen Angeklagten Terrorfinanzierung und Anleitung zu Terroranschlägen vor. Haribo hat letztes Jahr so viele Gummibärchen verkauft wie noch nie. Der Absatz ist weltweit um 4,5% gestiegen. Ein Viertel des Wachstums geht auf neue Produkte zurück. Vor allem die Super-Wummis und Picoballa Sauer kamen gut an. Haribo hat dabei vor allem junge Leute zwischen 20 und 39 gewonnen.
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14: Ja, heute Nacht kann es immer wieder mal Schauer und Gewitter geben bei Temperaturen um 13 Grad. Morgen dann zeitweise Gewitter und Schauer bei 18. Ab Mittwoch wird es deutlich kühler, dann nur noch 10 Grad. Achtung, Autofahrer, Vollsperrung rund um den Augustusplatz nach der schrecklichen Amokfahrt. Wir halten Sie natürlich weiterhin auf dem Laufenden. Die Straße zwischen Augustusplatz bis Goethestraße ist komplett gesperrt. Rund um den Augustusplatz gibt es aktuell massiven Stau. A14 Leipzig Richtung Halle zwischen Leipzig Mitte und Leipzig Nord. 4 Kilometer Stau, da dauert ca. 45 Minuten länger. Staus und Blitzer können Sie uns melden, kostenlos unter 03x800 und die 4. Vielen Dank.
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14: So, Frank Selig, unser Redakteur im Studio, hat die neuesten Informationen von der Polizei. Es geht um die schreckliche Amokfahrt in der Leipziger Innenstadt. Frank, was sagt die Polizei zum aktuellen Stand der Ermittlungen?
17: Ja, uns erreicht jetzt gerade die Meldung, dass es offenbar mindestens 2 Tote sogar gegeben hat. Vor uns hatten wir ja nur einen bisher. Der Oberbürgermeister von Leipzig ist mittlerweile auch vor Ort, spricht dort mit den Polizisten. Aber gute Nachricht für die Bevölkerung, herrscht wohl offenbar jetzt keine Gefahr mehr. Der Fahrer wurde wohl jetzt gestellt, beziehungsweise die haben den Fahrer offenbar, die Polizei.
14: Wir halten Sie auf dem Laufenden. Die neuesten Informationen dann in ein paar Minuten wieder hier bei uns im Programm. Ja.

0: 18 Uhr. Wir berichten noch einmal über die schreckliche Amokfahrt in der Leipziger Innenstadt. Unser Redakteur Frank Selig hat jetzt weitere Informationen zu dieser schrecklichen Tat. Frank, was weiß man Stand jetzt?
1: Also es ist noch nicht so ganz klar, ob man jetzt sagen kann Amokfahrt, weil es könnte ja auch irgendein Wahnsinniger gewesen sein, denn nicht ohne konkretes Ziel. Aber es ist auf jeden Fall ein ganz schlimmes Unglück passiert in der Innenstadt. Ich fasse jetzt nochmal zusammen. Also gegen 17 Uhr haben uns die ersten Berichte erreicht. Dann ist es auch passiert um die Zeit ungefähr. Da ist ein Auto, ein VW-SUV mit offenbar jemanden auf dem Dach, der sich da festgekrallt haben soll, wie uns Augenzeugen erzählt haben, vom Augustusplatz in die Fußgängerzone, in die Grimmaische Straße in Richtung Markt, bis zum Markt gefahren, hat unterwegs, wie uns die Polizei jetzt gemeldet hat, ungefähr 25 Personen erfasst in der Fußgängerzone. Zwei davon sind inzwischen verstorben, leider. Zwei wurden schwer verletzt. Dann gibt es auch viele weitere Verletzte. Die Polizei, Rettungskräfte sind natürlich mit zahlreichen Einsatzkräften vor Ort. Auch der Oberbürgermeister ist seit einiger Zeit dort. Er sagt inzwischen, auch die Polizei bestätigt das, der Fahrer konnte inzwischen gefasst werden. Es besteht also ausdrücklich keine Gefahr mehr für Menschen in der Leipziger Innenstadt. Aber was jetzt nun mit dem Fahrer ist, die Motive, das wissen wir jetzt aktuell noch nicht. Das ist einfach noch nicht klar.
0: Mehr dazu natürlich dann auch wieder bei uns in den Nachrichten. Dankeschön, Frank Selig.
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4: So, Sie haben es mitbekommen. Schweres Unglück auf dem Augustusplatz Grimmersche Straße. Ein SUV ist dort in die Menschenmasse hineingefahren. Es gibt wohl zwei schwer Verletzte und mindestens zwei Tote und mehrere leicht Verletzte. Man spricht von 25 Betroffenen insgesamt. Aktuell läuft dort noch ein Polizeieinsatz zwischen Augustusplatz bis Goethestraße, zwischen Georgiring und Brühl. Es gibt eine Vollsperrung, es gibt entsprechend Stau. Mehr können wir noch nicht sagen. Es besteht akut keine Gefahr mehr. Der Oberbürgermeister ist vor Ort und so viel hat er schon gesagt. Der Täter wurde wohl dingfest gemacht, um wen es sich handelt und was seine Motive waren, das ist bisher noch unklar. Wir halten Sie auf dem Laufenden.
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4: Ja, mit Roman Knoblauch, wunderschönen guten Abend.

0: Schweres Autounglück in der Leipziger Innenstadt. Wir haben darüber berichtet. Frank Selig, unser Redakteur, ist im Studio. Frank, es gibt neue Informationen. Was weiß man aktuell über das, was da passiert ist?
1: Ja, es ist bisher noch nicht ganz klar, ob es eine Amokfahrt gewesen ist. Gegen 17 Uhr ist ein Auto vom Augustusplatz bis zum Markt durch die Leipziger Innenstadt gefahren, hat dabei etwa, nach unseren Informationen zumindest, 25 Menschen erfasst. Zwei sind wohl verstorben, zwei lebensgefährlich verletzt. Der Täter konnte inzwischen gefasst werden. Wir haben vor Ort mit dem Einsatzleiter, dem Leiter der Leipziger Branddirektion, Axel Schuh, gesprochen.
2: Aus aktueller Sicht stellt sich so dar, dass ein PKW hier im Augustusplatz eingefahren ist in die Grimmaische Straße, ist durchgefahren bis auf den Markt, hat zwei Personen so schwer verletzt, dass die verstorben sind. Zwei Personen sind schwer verletzt. Die wurden unmittelbar von Ersthelfern versorgt und dann von einem Rettungsdienst aufgenommen und in die Notaufnahmen transportiert. Wir haben etwa darüber hinaus 20 Betroffenen und haben ungefähr 40 Feuerwehrkräfte und 40 rettungsdienstliche Kräfte im Einsatz, inklusive zweier Hubschrauber. So viel vielleicht zum aktuellen Hergang. Wie bereits erwähnt, wurde der Täter von der Polizei festgenommen. Näheres ist uns dazu nicht bekannt.
0: Sofort, mittlerweile weiß man aber auch Näheres zum Täter. Was kannst du uns sagen?
1: Ja, Augenzeugen zufolge soll es sich um einen vermutlich deutschen Mann handeln, Mitte 30. Der soll viele Tattoos haben, kurze Haare, helle Hautfarbe, helles T-Shirt. Das sind zumindest so die Berichte, die uns erreichen, was Zeugen berichten, die den gesehen haben. Zu seiner Motivation wissen wir aber natürlich noch gar nichts. Das ist bisher noch unklar völlig.
0: Es gibt rund um den Augustusplatz noch eine große Polizeiaktion, aber der Oberbürgermeister der Stadt Leipzig hat gesagt, es besteht aktuell keine Gefahr mehr und wir werden Sie auf dem Laufenden halten, dann auch wieder in unseren Nachrichten um 10 vor. Dankeschön, Frank.
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7: Mit Stella Stürmer. In der Leipziger Innenstadt ist gegen 17 Uhr ein Auto durch die Fußgängerzone gerast. Vom Augustusplatz über die Grimmaische Straße bis zum Markt. Der VW-SUV soll etwa 2 Dutzend Menschen erfasst haben. 2 sind nach aktuellem Stand verstorben, 2 weitere lebensgefährlich verletzt. Der Fahrer ist mittlerweile gefasst. Der Einsatzleiter und Leiter der Leipziger Branddirektion Axel Schuh hat uns die Lage und alle bisherigen Infos dazu geschildert.
8: Aus aktueller Sicht stellt sich so dar, dass ein PKW hier im Augustusplatz eingefahren ist in die Grimmaische Straße, ist durchgefahren bis auf den Markt. Hat 2 Personen so schwer verletzt, dass die verstorben sind. 2 Personen sind schwer verletzt. Die wurden unmittelbar von Ersthelfern versorgt und dann von einem Rettungsdienst aufgenommen und in die Notaufnahmen transportiert. Wir haben etwa darüber hinaus 20 Betroffenen und haben ungefähr 40 Feuerwehrkräfte und 40 rettungsdienstliche Kräfte im Einsatz, inklusive 2 Hubschrauber. So viel vielleicht zum aktuellen Hergang. Wie bereits erwähnt, wurde der Täter von der Polizei festgenommen. Näheres ist uns dazu nicht bekannt.
7: Oberbürgermeister Burkhard Jung ist auch seit etwa 17.30 Uhr vor Ort.
9: Ja, wir möchten einen kurzen Zwischenstand geben. Es ist nicht mehr als ein Zwischenstand, aber wichtig auch für die Menschen, die jetzt Bescheid wissen müssen, wie sie damit umgehen. Es ist ein schrecklicher, fürchterlicher, wie soll ich es nennen? Eine Fahrt in die Innenstadt mit einem PKW. Wir haben noch nicht genau die Motivation. Wir wissen nichts über den Täter. Wir wissen nur, dass jemand von hier aus bis zum Marktplatz gefahren ist. Und die wichtige Botschaft ist, dass alle Menschen davon ausgehen können, die Lage ist jetzt geklärt. Es gibt keine weitere Gefährdung. Alle können nach Hause gehen, in Ruhe sich auf den Weg nach Hause machen. Es gibt keine Gefährdungslage mehr. Es ist im Griff. Die Polizei hat den Täter gefasst, den mutmaßlichen Täter gefasst. Und die Feuerwehr hat mit ihren Einsatzkräften dafür gesorgt, nach bestem Wissen und Möglichkeiten Menschen zu versorgen.
7: Bei dem Täter soll es sich nach unseren Informationen offenbar um einen Deutschen handeln, etwa Mitte 30. Er soll viele Tattoos und kurze Haare haben, außerdem ein helles Shirt tragen. Zum Motiv ist bisher nichts bekannt, er soll sich aber psychisch auffällig verhalten haben. Wir halten Sie natürlich auch weiterhin auf dem Laufenden.
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11: Heute Abend insgesamt noch recht warm und in der kommenden Nacht können sich dann einzelne Schauer bilden, aber meist ist es trocken. Temperaturen dann zwischen 12 und 10 Grad. Morgen zeigt sich der Dienstag meist bedeckt mit teilweisen Schauern und auch Gewittern. Nochmal relativ mild bei Temperaturen teilweise über 20 Grad. Am Mittwoch und Donnerstag geht es dann mit den Werten zurück. Es ist meist bewölkt und regnerisch. Schauen wir auf die Straßen. Auf der A4 Dresden Richtung Chemnitz haben wir Baustellenstau zwischen Berbersdorf und Frankenberg eine Viertelstunde. Außerdem eine Viertelstunde Stau auf der A9 Leipzig Richtung Nürnberg zwischen Leipzig West und Bad Dürrenberg. Und die A14 ist nach wie vor vollgesperrt zwischen Leipzig Mitte und Leipzig Nord in Richtung Halle. Da laufen die Bergungsarbeiten nach einem Unfall. Auf der S184 Burkersdorf zwischen dem Abzweig nach Burkersdorf und dem nach Lichtenberg Vollsperrung nach einem Unfall. Und Sie haben es in den Nachrichten gehört, in der Leipziger Innenstadt nach einer mutmaßlichen Amokfahrt zwischen Georgiring und Brühl Vollsperrung wegen eines Polizeieinsatzes. geblitzt wird heute Abend. Auf der A4 Dresden Richtung Chemnitz zwischen Dresden Flughafen und Wildermann. Auf der B87 Richtung Mokrena kurz vor Mokrena und auf der B93 in Zwickau stadteinwärts am McDonald's sowie auf der B115 Ortsausgang Mieski Richtung Sandschenke und in Wüstenbrand auf der Limbacher Straße aus Richtung Autobahn.
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2: Heute Abend insgesamt noch recht warm und in der kommenden Nacht können sich dann einzelne Schauer bilden, aber meist ist es trocken. Temperaturen dann zwischen 12 und 10 Grad. Morgen zeigt sich der Dienstag meist bedeckt mit teilweisen Schauern und auch Gewittern. Nochmal relativ mild bei Temperaturen teilweise über 20 Grad. Am Mittwoch und Donnerstag geht es dann mit den Werten zurück. Es ist meist bewölkt und regnerisch. Wir schauen auf die Straßen. Auf der A4 Dresden Richtung Chemnitz zwischen Berbersdorf und Frankenberg aktuell eine gute Viertelstunde Stau. Dann dran denken, auf der A4 Richtung Chemnitz zwischen Glauchau Ost und Hohenstein-Ernsthal Nachtbaustelle, da ist die Autobahn in Richtung Chemnitz gesperrt. Umleitung ist die U51. Außerdem die Auf- und Abfahrt Limburg-Frohna wegen der Baustelle gesperrt bis morgen früh und auf der A9 Leipzig Richtung Nürnberg, hier zwischen Leipzig-West-Merseburg und Bad Dürrenberg noch eine Viertelstunde Stau. Gesperrt noch die A14 Leipzig Richtung Halle zwischen Leipzig-Mitte und Leipzig-Nord, da laufen Bergungsarbeiten und Burkersdorf zwischen Abzweig nach Burkersdorf und Abzweig nach Lichtenberg auf der S184 noch Vollsperrung wegen des Unfalls. Im Kreis Sächsische Schweiz-Osterzgebirge Talstraße hier zwischen Klein-Naundorf und dem Abzweig nach Freital Vollsperrung wegen des Fahrzeugs Brandes. Und Sie haben es in den Nachrichten gehört, in Leipzig in der Innenstadt zwischen Georgiring und Brühl ein Polizeieinsatz, da ist auch noch voll gesperrt. Geblitzt wird auf der A4 Dresden Richtung Chemnitz zwischen Dresden Flughafen und Wildermann, auf der B87 Richtung Mokrena kurz vor Mokrena und in Wüstenbrand auf der Limbacher Straße, wenn Sie aus Richtung Autobahn kommen.
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3: Mit Stella Störmer. Nach der tödlichen, mutmaßlichen Amokfahrt durch die Leipziger Innenstadt hat uns Einsatzleiter Axel Schuh geschildert, was passiert ist bzw. was bisher bekannt ist.
4: Aus aktueller Sicht stellt sich so dar, dass ein PKW hier im Augustusplatz eingefahren ist in die Grimmaische Straße, ist durchgefahren bis auf den Markt, hat zwei Personen so schwer verletzt, dass die verstorben sind. Zwei Personen sind schwer verletzt. Die wurden unmittelbar von Ersthelfern versorgt und dann von dem Rettungsdienst aufgenommen und in die Notaufnahmen transportiert. Wir haben etwa darüber hinaus 20 Betroffenen und haben ungefähr 40 Feuerwehrkräfte und 40 rettungsdienstliche Kräfte im Einsatz, inklusive zweier Hubschrauber. So viel vielleicht zum aktuellen Hergang. Wie bereits erwähnt, wurde der Täter von der Polizei festgenommen. Näheres ist uns dazu nicht bekannt.
3: Seit 19.30 Uhr läuft eine Pressekonferenz der Polizei mit allen aktuellen Informationen. Bisher ist bekannt, bei der Tat sind zwei Menschen ums Leben gekommen. Weitere Menschen sind teils schwer verletzt. Außerdem berichtet die Polizei, dass es sich bei dem mutmaßlichen Täter um einen 33-jährigen Mann mit deutscher Staatsangehörigkeit handelt. Er befindet sich nun im polizeilichen Gewahrsam. Die Polizei hat außerdem ein Hinweistelefon eingerichtet und bittet um Zeugen, die sich gegen 16.45 Uhr in der Innenstadt aufhielten.
2: Und jetzt weitere Nachrichten aus Deutschland und der Welt.
5: Ich bin Stefan Schütz. Es gibt weitere Einzelheiten zu einer vermeintlichen Amokfahrt durch die Leipziger Innenstadt. Wie eine Polizeisprecherin sagte, hat ein Mann mit einem Auto zwei Menschen getötet. Außerdem gäbe es zahlreiche Verletzte, darunter zwei Schwerverletzte. Der Fahrer wurde festgenommen, demnach gehe keine Gefahr mehr von ihm aus. Um wen es sich bei dem Mann handelt und ob er absichtlich handelte, ist bisher nicht klar. Er soll das Unternehmen Hipp erpresst haben, indem er Gläschen mit Babynahrung vergiftet hat, aber der Verdächtige bestreitet alle Vorwürfe. Vom Anwalt heißt es, der Mann arbeitete früher selbst bei Hipp in Österreich, sei aber in Gutem gegangen. Bislang sind 5 Babykostgläschen mit Rattengift aufgetaucht in Österreich, der Slowakei und Tschechien. Nach einem 6. wird noch gesucht. Das deutsche Sortiment war nicht betroffen. Zu viel Desinformationen, zu viel Hate Speech. In einer gemeinsamen Aktion wollen sich SPD, Grüne und Linke von der Plattform X von Tesla-Gründer Elon Musk verabschieden. Darüber berichtet Claudia Wächter.
6: Politische Debatten, die leben vom Austausch, sagen die drei Parteien und finden, bei X sei das nicht mehr möglich. Seitdem Musk die Plattform übernommen hat, haben sich bereits viele verabschiedet, auch Promis und Unternehmer. Sie haben die Nase voll von Fake News, Hass und Hetze. Nun also auch Grüne, Linke und SPD. Zumindest die Parteien sagen Tschüss. Einzelne Mitglieder, die können selbst entscheiden.
5: Wenn am Hotelpool die Sonnenliegen blockiert sind, können Urlauber Geld vom Reiseanbieter zurückverlangen. Ein Gericht in Hannover hat so entschieden. Der Fall, ein Mann hatte sich bei seiner Reise auf der Insel Kos vergeblich an das Hotelpersonal und die Reiseleitung gewandt, weil die Liegen jeden Tag schon morgens mit Handtüchern blockiert wurden. Das Gericht sah darin Reisemängel. Der Mann darf 15% des Reisepreises geltend machen.
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8: Der Abend noch recht ruhig, aber es steigt das Schauer- und Gewitterrisiko. Ansonsten in der Nacht an Temperaturen zwischen 12 und 10 Grad. Morgen, der Dienstag, meist bedeckt mit zeitweisen Schauern oder auch Gewittern bei nochmal 13 bis 21 Grad. Ab Mittwoch geht es mit den Temperaturen ein Stück zurück. Es ist meist stark bewölkt, kann regnen und am Donnerstag maximal noch 11 Grad. Schauen wir auf die Straßen heute Abend. A4 Dresden Richtung Chemnitz, zwischen Berbersdorf und Frankenberg noch eine Viertelstunde Baustellenstau. Dann ist die A4 Erfurt Richtung Chemnitz zwischen Glauchau Ost und Hohenstein-Ernsthal wegen einer Nachtbaustelle gesperrt. Die empfohlene Umleitung ist die U51. Außerdem auf der A14 Leipzig Richtung Halle, hier immer noch Bergungsarbeiten, Vollsperrung zwischen Leipzig Mitte und Leipzig Nord in Richtung Halle. Dann auf der S184 Burkersdorf zwischen dem Abzweig nach Burkersdorf und dem Abzweig nach Lichtenberg Vollsperrung nach einem Unfall. Im Kreis Sächsische Schweiz-Osterzgebirge auf der Talstraße zwischen Kleinnaundorf und dem Abzweig nach Freital nach einem Fahrzeugbrand Vollsperrung. Und Sie haben es in den Nachrichten gehört, nach der mutmaßlichen Amokfahrt in Leipziger Innenstadt Sperrung zwischen Georgiring und Brühl. Geblitzt wird auf der A4 Dresden Richtung Chemnitz zwischen Dresden Flughafen und Wildermann, auf der B87 Richtung Mokrena kurz vor Mokrena und in Chemnitz auf der Chemnitz-Talstraße in Höhe der Glösaer Straße stadtauswärts.
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2: Der Abend noch recht ruhig, aber es steigt das Schauer- und Gewitterrisiko. Ansonsten in der Nacht dann Temperaturen zwischen 12 und 10 Grad. Morgen, der Dienstag, meist bedeckt mit zeitweisen Schauern oder auch Gewittern bei nochmal 13 bis 21 Grad. Ab Mittwoch geht es mit den Temperaturen ein Stück zurück. Es ist meist stark bewölkt, kann regnen und am Donnerstag maximal noch 11 Grad. Schauen wir auf die Straßen heute Abend. A4 Dresden Richtung Chemnitz, zwischen Berbersdorf und Frankenberg noch eine Viertelstunde Baustellenstau. Dann ist die A4 Erfurt Richtung Chemnitz zwischen Glauchau Ost und Hohenstein-Ernsthal wegen einer Nachtbaustelle gesperrt. Die empfohlene Umleitung ist die U51. Außerdem auf der A14 Leipzig Richtung Halle, hier immer noch Bergungsarbeiten, Vollsperrung zwischen Leipzig Mitte und Leipzig Nord in Richtung Halle. Dann auf der S184 Burkersdorf zwischen dem Abzweig nach Burkersdorf und dem Abzweig nach Lichtenberg Vollsperrung nach einem Unfall. Im Kreis Sächsische Schweiz-Osterzgebirge auf der Talstraße zwischen Kleinnaundorf und dem Abzweig nach Freital nach einem Fahrzeugbrand Vollsperrung. Und Sie haben es in den Nachrichten gehört, nach der mutmaßlichen Amokfahrt in Leipziger Innenstadt Sperrung zwischen Georgiring und Brühl. Geblitzt wird auf der A4 Dresden Richtung Chemnitz zwischen Dresden Flughafen und Wildermann, auf der B87 Richtung Mokrena kurz vor Mokrena und in Chemnitz auf der Chemnitztalstraße in Höhe der Glösaer Straße stadtauswärts.
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1: Mit Stella Stürmer. Am späten Nachmittag ist ein VW-SUV durch die Leipziger Innenstadt gerast. Vom Augustusplatz über die Grimmaische Straße, über den Markt bis zum Thomaskirchhof. Bei der Fahrt durch die Fußgängerzone wurden etwa 2 Dutzend Menschen erfasst. Nach aktuellem Stand sind 2 Personen verstorben und weitere lebensgefährlich verletzt worden. Die Behörden, darunter auch Sachsens Innenminister Armin Schuster, waren im Anschluss vor Ort.
2: Ja, eine schreckliche Amokfahrt. Erfüllt einen mit Entsetzen und Trauer zugleich. Wir haben es mit hoher Wahrscheinlichkeit zum Stand jetzt mit einem Einzeltäter zu tun. Und es ist ein Amoktäter. Wir gehen also davon aus, dass Leipzig absolut sicher ist. Man sich auch sicher in der Fußgängerzone wieder bewegen kann. Der Täter ist 33-jähriger deutscher Staatsangehöriger.
1: Der Mann soll in Leipzig wohnen und nach ersten Erkenntnissen psychisch labil sein. Er hat sich widerstandslos von der Polizei festnehmen lassen und befindet sich nun in Gewahrsam. Zur Tat habe er sich noch nicht geäußert. Die Staatsanwaltschaft hat das Verfahren wegen Mordes in mindestens 2 Fällen und versuchten Mordes eingeleitet. Mehrere Menschen kämpfen im Krankenhaus um ihr Leben. In der Oper wurde eine Opferhilfe eingerichtet. Außerdem hat die Polizei ein Hilfetelefon aktiviert. Sie bittet um Zeugenhinweise.
0: Und jetzt weitere Nachrichten aus Deutschland und der Welt.
3: Ich bin Stefan Schütz. Ein Auto hat in der Leipziger Innenstadt mehrere Menschen erfasst. Dabei gab es 2 Tote und mehrere Verletzte, darunter 3 Schwerverletzte. Die Ermittler vermuten eine Amokfahrt. Der festgenommene Fahrer ist 33 Jahre alt. Laut einem Sprecher besitzt er die deutsche Staatsangehörigkeit, wurde in Deutschland geboren und lebt in Leipzig. Oberbürgermeister Jung.
4: Ich bin zutiefst erschüttert und kann mich nur solidarisch mit den Angehörigen der Opfern zeigen und erschüttert zur Kenntnis nehmen, dass 2 Menschen ihr Leben lassen mussten durch eine solche Tat.
3: Die Marine schickt 2 Schiffe ins Mittelmeer. Das ist eine Vorbereitung für einen möglichen Einsatz in der Straße von Hormuz im Iran zur Absicherung von Handelsschiffen. Das Minenjagdboot Fulda ist von Kiel aus losgefahren. Das Versorgungsschiff Mosel ist schon in der Ägäis unterwegs. Laut Verteidigungsministerium geht es darum, die Schiffe näher am möglichen Einsatzort zu haben. Russland hat für den 8. und 9. Mai eine Waffenruhe im Krieg gegen die Ukraine angeordnet. Damit folge die Armee einer Anordnung von Präsident Putin, teilte das Verteidigungsministerium mit. Grund sind die Feierlichkeiten zum Ende des Zweiten Weltkriegs. Das Ministerium in Moskau droht mit einem Raketenangriff auf das Zentrum von Kiew, falls die Ukraine versuchen sollte, die Gedenkfeiern zu stören. Viele schimpfen über Politiker, die Regierung ist im Umfragetief und hält das die Demokratie aus? Eine Befragung der Bertelsmann Stiftung zeigt, ja, das tut sie. 8 von 10 Befragten stehen hinter den Werten der liberalen Demokratie. Aber die aktuelle Umsetzung in Deutschland passt vielen nicht. Über 1/3 ist zum Beispiel unzufrieden mit der Einhaltung von Bürgerrechten.
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6: In den nächsten Stunden steigt das Schauer- und Gewitterrisiko. Meistens bleibt es aber trocken. Und morgen, der Dienstag, mit dicken Wolken und zeitweisen Schauern. Nochmal relativ mild bei 13 bis 21 Grad. Ab Mittwoch gehen die Temperaturen langsam zurück. Auch dann immer wieder mit dicken Wolken einzelne Schauer bei maximal 15. Am Donnerstag maximal 11 Grad. Schauen wir auf die Straßen. Die A4 Erfurt Richtung Chemnitz ist wegen einer Nachtbaustelle zwischen Glauchau Ost und Hohenstein-Ernsthal in Richtung Chemnitz voll gesperrt. Das dauert bis morgen früh um 5 und die empfohlene Umleitung ist die U51. Außerdem ist in Richtung Chemnitz die Abfahrt und die Auffahrt Limbach-Oberfrohna gesperrt. Auf der A4 Erfurt Richtung Chemnitz in Höhe Kreuz Chemnitz in der Nachtbaustelle bis um 5 und auf der A14 Leipzig Richtung Halle zwischen Leipzig-Messegelände und Leipzig-Nord immer noch Sperrung wegen Bergungsarbeiten. Außerdem auf der S184 zwischen dem Abzweig nach Burkersdorf und dem nach Lichtenberg Vollsperrung wegen eines Unfalls. Und Sie haben es in den Nachrichten gehört, nach der Amokfahrt in Leipzig gibt es einen Polizeieinsatz immer noch zwischen Georgiring und Brühl, ist dort voll gesperrt. Geblitzt wird noch auf der A4 Dresden Richtung Chemnitz zwischen Dresden Flughafen und Wildermann, auf der B87 Richtung Mokrena kurz vor Mokrena und in Chemnitz auf der Chemnitztalstraße stadtauswärts in Höhe der Glöserer Straße.
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2: In den nächsten Stunden steigt das Schauer- und Gewitterrisiko. Meistens bleibt es aber trocken. Und morgen, der Dienstag, mit dicken Wolken und zeitweisen Schauern. Nochmal relativ mild bei 13 bis 21 Grad. Ab Mittwoch gehen die Temperaturen langsam zurück. Auch dann immer wieder mit dicken Wolken einzelne Schauer bei maximal 15, am Donnerstag maximal 11 Grad. Schauen wir auf die Straßen. Die A4 Erfurt Richtung Chemnitz ist wegen einer Nachtbaustelle zwischen Glauchau Ost und Hohenstein-Ernsthal in Richtung Chemnitz voll gesperrt. Das dauert bis morgen früh um 5 und die empfohlene Umleitung ist die U51. Außerdem ist in Richtung Chemnitz die Abfahrt und die Auffahrt Limbach-Oberfrohna gesperrt. Auf der A4 Erfurt Richtung Chemnitz in Höhe Kreuz Chemnitz in der Nachtbaustelle bis um 5 und auf der A14 Leipzig Richtung Halle zwischen Leipzig Messegelände und Leipzig Nord immer noch Sperrung wegen Bergungsarbeiten. Außerdem auf der S184 zwischen dem Abzweig nach Burkersdorf und dem nach Lichtenberg Vollsperrung wegen eines Unfalls. Und Sie haben es in den Nachrichten gehört, nach der Amokfahrt in Leipzig gibt es einen Polizeieinsatz immer noch zwischen Georgiring und Brühl, ist dort voll gesperrt. Geblitzt wird noch auf der A4 Dresden Richtung Chemnitz zwischen Dresden Flughafen und Wildermann, auf der B87 Richtung Mokrena kurz vor Mokrena und in Chemnitz auf der Chemnitztalstraße stadtauswärts in Höhe der Glöser Straße.
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4: Mit Stella Stürmer. Am späten Nachmittag ist ein VW-SUV durch die Leipziger Innenstadt gerast. Vom Augustusplatz über die Grimmaische Straße, über den Markt bis zum Thomaskirchhof. Bei der Fahrt durch die Fußgängerzone wurden etwa 2 Dutzend Menschen erfasst. Nach aktuellem Stand sind 2 Personen verstorben und weitere lebensgefährlich verletzt worden. Die Behörden, darunter auch Sachsens Innenminister Armin Schuster, waren im Anschluss vor Ort.
5: Ja, eine schreckliche Amokfahrt. Erfüllt einen mit Entsetzen und Trauer zugleich. Wir haben es mit hoher Wahrscheinlichkeit zum Stand jetzt mit einem Einzeltäter zu tun. Und es ist ein Amoktäter. Wir gehen also davon aus, dass Leipzig absolut sicher ist. Man sich auch sicher in der Fußgängerzone wieder bewegen kann. Der Täter ist 33-jähriger deutscher Staatsangehöriger.
4: Der Mann soll in Leipzig wohnen und nach ersten Erkenntnissen psychisch labil sein. Er hat sich widerstandslos von der Polizei festnehmen lassen und befindet sich nun in Gewahrsam. Zur Tat habe er sich noch nicht geäußert. Die Staatsanwaltschaft hat das Verfahren wegen Mordes in mindestens 2 Fällen und versuchten Mordes eingeleitet. Mehrere Menschen kämpfen im Krankenhaus um ihr Leben. In der Oper wurde eine Opferhilfe eingerichtet. Außerdem hat die Polizei ein Hilfetelefon aktiviert. Sie bittet um Zeugenhinweise.
3: Und jetzt weitere Nachrichten aus Deutschland und der Welt.
6: Ich bin Moritz Einsel. Ein 33-jähriger Deutscher hat mit seinem Auto in der Leipziger Innenstadt 2 Menschen getötet und mehrere verletzt. Aktuell ist von 3 schwer und weiteren leicht Verletzten die Rede. Der Mann habe sich widerstandslos festnehmen lassen. Sachsens Ministerpräsident Kretschmer zeigte sich erschüttert und sprach von einer mutmaßlichen Amokfahrt. Die genauen Hintergründe sind unklar, die Ermittlungen der Polizei laufen. Nach der Ankündigung scheinen die USA ernst zu machen, 5000 US-Soldaten sollen aus Deutschland abgezogen werden. Medienberichten zufolge soll es den bayerischen Truppenübungsplatz Grafenwöhr treffen. Demnach wird eine Einheit abgezogen, die im oberpfälzischen Vilseck stationiert ist. Die Ankündigung der USA kam sofort, nachdem Kanzler Merz Kritik am US-Angriff auf den Iran geäußert hatte. Künftig soll die Bevölkerung in Krisenfällen nicht nur mit den klassischen Reserven wie Getreide versorgt werden, es soll auch mehr sofort verfügbare Lebensmittel geben, sagte Landwirtschaftsminister Rainer den Funke-Medien. Thomas Brockt berichtet.
7: Ravioli und Linseneintopf aus der Dose und das zur Not auch kalt. So ließen sich Versorgungsengpässe überbrücken, sagte eine Sprecherin des Ministeriums. Das betrifft nicht nur militärische Krisen, sondern auch andere Katastrophen, wie etwa den tagelangen Stromausfall in Berlin. Denn nur aus Reis oder Linsen ließe sich keine Mahlzeit zubereiten.
6: Auf deutschen Online-Marktplätzen gibt's immer noch massenhaft gefährliche und verbotene Produkte, trotz EU-Verbot. Der Verbraucherzentrale Bundesverband hat sich die 5 größten Plattformen angeschaut. Allein im November haben die fast 70 Millionen Angebote gelöscht. Davon waren knapp 30 Millionen Produkte unsicher oder komplett verboten.
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9: In den nächsten Stunden steigt das Schauer- und Gewitterrisiko. Meistens bleibt es aber trocken. Und morgen, der Dienstag, mit dicken Wolken und zeitweisen Schauern. Nochmal relativ mild bei 13 bis 21 Grad. Ab Mittwoch gehen die Temperaturen langsam zurück. Auch dann immer wieder mit dicken Wolken einzelne Schauer bei maximal 15, am Donnerstag maximal 11 Grad.
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2: In den nächsten Stunden steigt das Schauer- und Gewitterrisiko. Meistens bleibt es aber trocken. Und morgen, der Dienstag, mit dicken Wolken und zeitweisen Schauern. Nochmal relativ mild bei 13 bis 21 Grad. Ab Mittwoch gehen die Temperaturen langsam zurück. Auch dann immer wieder mit dicken Wolken einzelne Schauer bei maximal 15, am Donnerstag maximal 11 Grad.
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3: Mit Stella Stürmer. Am späten Nachmittag ist ein VW-SUV durch die Leipziger Innenstadt gerast. Vom Augustusplatz über die Grimmaische Straße, über den Markt bis zum Thomaskirchhof. Bei der Fahrt durch die Fußgängerzone wurden etwa 2 Dutzend Menschen erfasst. Nach aktuellem Stand sind 2 Personen verstorben und weitere lebensgefährlich verletzt worden. Die Behörden, darunter auch Sachsens Innenminister Armin Schuster, waren im Anschluss vor Ort.
4: Ja, eine schreckliche Amokfahrt. Erfüllt einen mit Entsetzen und Trauer zugleich. Wir haben es mit hoher Wahrscheinlichkeit zum Stand jetzt mit einem Einzeltäter zu tun. Und es ist ein Amoktäter. Wir gehen also davon aus, dass Leipzig absolut sicher ist, man sich auch sicher in der Fußgängerzone wieder bewegen kann. Der Täter ist 33-jähriger deutscher Staatsangehöriger.
3: Der Mann soll in Leipzig wohnen und nach ersten Erkenntnissen psychisch labil sein. Er hat sich widerstandslos von der Polizei festnehmen lassen und befindet sich nun in Gewahrsam. Zur Tat habe er sich noch nicht geäußert. Die Staatsanwaltschaft hat das Verfahren wegen Mordes in mindestens 2 Fällen und versuchten Mordes eingeleitet. Mehrere Menschen kämpfen im Krankenhaus um ihr Leben. In der Oper wurde eine Opferhilfe eingerichtet. Außerdem hat die Polizei ein Hilfetelefon aktiviert. Sie bittet um Zeugenhinweise.
2: Und jetzt weitere Nachrichten aus Deutschland und der Welt.
5: Ich bin Moritz Einzel. Nach der Todesfahrt in der Leipziger Innenstadt geht die sächsische Staatsregierung von einem Einzeltäter aus. Innenminister Schuster hat von einem Amoktäter gesprochen. Es handle sich um einen 33-jährigen Deutschen, der nach der Tat festgenommen wurde. Der Täter war mit hoher Geschwindigkeit in eine Fußgängerzone in Leipzig gefahren und hatte mit seinem Wagen mehrere Personen erfasst. 2 Menschen wurden getötet, mehrere weitere zum Teil schwer verletzt. Die Situation im Nahen Osten spitzt sich wieder zu. Erstmals seit Wochen hat der Iran wieder die Vereinigten Arabischen Emirate angegriffen. Diese wollen sich wehren und bekommen dabei Unterstützung. Der Bericht von Amira Rajab.
6: Die Emirate behalten sich das volle und legitime Recht vor, auf die Angriffe im Einklang mit dem Völkerrecht zu reagieren, teilte das Außenministerium mit. Sie machten den Iran voll verantwortlich für die Angriffe und deren Folgen. Unterdessen spitzt sich die Lage rund um die Straße von Hormuz kontinuierlich weiter zu. Auch US-Präsident Donald Trump sprach erneut Drohungen gegen den Iran aus. Im Fall von iranischen Angriffen auf US-Schiffe in der Meerenge werde der Iran von der Erde gefegt, so Trump.
5: Russland hat für den 8. und 9. Mai eine Waffenruhe im Krieg gegen die Ukraine angekündigt. Damit folge die Armee einer Anordnung von Präsident Putin, teilte das Verteidigungsministerium in Moskau mit. Grund sind die Feierlichkeiten zum Tag des Sieges über Nazi-Deutschland. Die Ukraine kündigte ebenfalls eine Waffenruhe an, beginnend in der Nacht von Dienstag auf Mittwoch. Seit der Wiedervereinigung gab es noch nie so viele Kaiserschnittgeburten wie 2024. Das Statistische Bundesamt meldet, jedes dritte Baby kommt per Kaiserschnitt zur Welt, mehr als doppelt so viele wie noch 1991. In 90% der Fälle entscheiden sich die Ärzte dafür, weil es Risiken für Mutter oder Kind gibt.
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7: In den nächsten Stunden steigt das Schauer- und Gewitterrisiko. Meistens bleibt es aber trocken. Und morgen, der Dienstag, mit dicken Wolken und zeitweisen Schauern. Nochmal relativ mild bei 13 bis 21 Grad. Ab Mittwoch gehen die Temperaturen langsam zurück. Auch dann immer wieder mit dicken Wolken einzelne Schauer bei maximal 15. Am Donnerstag maximal 11 Grad.
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2: In den nächsten Stunden steigt das Schauer- und Gewitterrisiko. Meistens bleibt es aber trocken. Und morgen, der Dienstag, mit dicken Wolken und zeitweisen Schauern. Nochmal relativ mild bei 13 bis 21 Grad. Ab Mittwoch gehen die Temperaturen langsam zurück. Auch dann immer wieder mit dicken Wolken einzelne Schauer bei maximal 15, am Donnerstag maximal 11 Grad.
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1: Ich bin Moritz Einzel. In Leipzig ist am Nachmittag ein Mann mit einem Auto in eine Menschenmenge gerast. Mindestens 2 Menschen wurden dabei getötet und viele weitere verletzt. Sachsens Innenminister Schuster.
2: Wir haben es mit hoher Wahrscheinlichkeit zum Stand jetzt mit einem Einzeltäter zu tun. Und es ist ein Amoktäter. Wir gehen also davon aus, dass Leipzig absolut sicher ist. Man sich auch sicher in der Fußgängerzone wieder bewegen kann. Der Täter ist 33-jähriger deutscher Staatsangehöriger.
1: Sachsens Ministerpräsident Kretschmer zeigte sich erschüttert. Bei einem Bürgerdialog sprach er davon, der Täter sei psychisch auffällig gewesen, schreibt die Leipziger Volkszeitung. Bundesverteidigungsminister Pistorius hat auf den geplanten US-Truppenabzug aus Deutschland gelassen reagiert. Im ZDF sagte der SPD-Politiker:
3: Es hat immer Rotation in der Menge gegeben bei den amerikanischen Soldaten, die in Europa stationiert waren, mal mehr, mal weniger. 5.000 reduzieren nicht wirklich die Abschreckungsfähigkeit.
1: Medienberichten zufolge sollen rund 5.000 US-Soldaten den amerikanischen Stützpunkt in Vilseck verlassen. Das trifft die Stadt in der Oberpfalz hart. Ein Großteil der lokalen Wirtschaft hängt stark von den Soldaten und ihren Familien ab. Russland hat im Ukraine-Krieg eine 2-tägige Waffenruhe angekündigt. Hintergrund ist der Tag des Sieges im Zweiten Weltkrieg, der am 9. Mai gefeiert wird. Auch die Ukraine kündigte eine Waffenruhe an. Laut Präsident Zelensky soll sie in der Nacht von Dienstag auf Mittwoch beginnen. VW Sachsen sollte zum kommenden Jahreswechsel in die Volkswagen AG integriert werden. Damit wären die 3 Werke in Zwickau, Chemnitz und Dresden auch rechtlich ein ganz normaler Teil des Konzerns. Nun habe der Konzern in Wolfsburg mitgeteilt, dass der Termin nicht zu halten sei, informierte die IG Metall. Der Bezirksleiter der IG Metall Berlin-Brandenburg-Sachsen, Jan Otto, sagte, mit diesem Vertragsbruch gehe der Konzern auf Konfrontationskurs mit allen VW-Beschäftigten in Sachsen. Man werde das nicht hinnehmen.
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4: In den nächsten Stunden steigt das Schauer- und Gewitterrisiko. Meistens bleibt es aber trocken. Und morgen, der Dienstag, mit dicken Wolken und zeitweisen Schauern. Nochmal relativ mild bei 13 bis 21 Grad. Ab Mittwoch gehen die Temperaturen langsam zurück. Auch dann immer wieder mit dicken Wolken einzelne Schauer bei maximal 15. Am Donnerstag maximal 11 Grad.
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3: Ich bin Moritz Einzel. In Leipzig ist ein Auto in eine Menschenmenge gefahren. Es gibt mindestens 2 Tote und mehrere Verletzte. Der Fahrer, ein 33-jähriger Deutscher, wurde festgenommen. Sachsens Ministerpräsident Kretschmer geht von einer Amokfahrt aus. Tanja Wagner berichtet.
4: Sachsens Ministerpräsident zeigt sich erschüttert. So eine Tat mache sprachlos, sagte er, aber auch entschlossen. Er werde alles daran setzen, die Tat schnell und vollständig aufzuklären. Sachsen halte zusammen, betonte der Landeschef. Ein Auto war vom zentralen Augustusplatz in der Leipziger Innenstadt in eine Fußgängerzone gerast. Dabei kollidierte das Fahrzeug mit mehreren Menschen.
3: Verteidigungsminister Pistorius hat sich besorgt gezeigt, weil die USA wohl darauf verzichten, Tomahawk-Marschflugkörper in Deutschland zu stationieren. Im ZDF sagte der SPD-Politiker,
5: es wäre schade und nachteilig für uns, aber wie gesagt, wir rechnen seit 24 damit, dass das nicht so kommt, wie es kommen sollte.
3: Der Vorgänger von US-Präsident Trump, Biden, hatte die Tomahawks eigentlich versprochen. Der angekündigte Abzug von rund 5000 US-Soldaten aus Deutschland reduziere aber nicht wirklich die Abschreckungsfähigkeit, so Pistorius. SPD, Grüne und Linke haben in einer gemeinsamen Aktion ihren Abschied von der Internetplattform X erklärt. X, das frühere Twitter, sei in den letzten Jahren nach der Übernahme durch Elon Musk im Chaos versunken. Politische Debatten lebten vom Austausch, während X zunehmend Desinformation fördere, hieß es in einer Erklärung mit dem Hashtag Wir verlassen X. Die Feuerwehren in Sachsen sind mit 9 Spezialfahrzeugen für den Waldbrandeinsatz ausgestattet worden. Vom Freistaat gab es jetzt insgesamt 15 Löschfahrzeuge für die Landkreise, darunter 5 Großtank-Löschfahrzeuge. Übergeben wurden sie feierlich vor der Staatskanzlei in Dresden. Die LKW sind speziell für Vegetationsbrände ausgerüstet und Teil des Waldbrandschutzkonzepts des Freistaats. Sachsen hat dafür rund 10 Millionen Euro investiert.
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6: Die Nacht oft stark bewölkt und Temperaturen so um die 12 bis 10 Grad. Der Dienstag zeigt sich meist bedeckt mit einzelnen Schauern bei maximal 21 Grad. Danach geht's mit den Temperaturen Stück für Stück zurück und ist meist stark bewölkt und es gibt einzelne Schauer.
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